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2: Ein tschechisches Ahoi an alle Hörerinnen und Hörer. Mein Name ist Till Janzer und ich begrüße Sie zu unserem Wochenendprogramm. Seit seiner Gründung 1936 war es die Hauptaufgabe unseres Auslandssenders, die Welt über das Geschehen in der Tschechoslowakei zu informieren, heute natürlich über Tschechien. In den Jahren 1948 bis 1989 hatte Radio Prag aber noch eine weitere Rolle zu erfüllen, nämlich die Weiterverbreitung der kommunistischen Idee. Auf welche Länder die kommunistische Propaganda besonders abzielte, das erfahren Sie im vierten Teil unserer Serie Prag sendet in die Welt 90 Jahre im Äther. Am Mikrofon ist Daniela Honigmann.
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2: 90 Jahre im Äther.
5: Seine Propagandamission erfüllte Radio Prag manchmal unauffällig und subtil, manchmal auch ganz offen. Über all dem stand zunächst das Motto der Völkerverständigung. Jana Spiškova war in den 1970er Jahren die stellvertretende Chefredakteurin. In einer zeitgenössischen Aufnahme erläuterte sie den Auftrag des Auslandssenders.
6: Unsere Hauptaufgabe ist es, darüber zu informieren, was die Tschechoslowakei ist. Wir bringen den Hörern näher, wie wir hier leben, sei es beim Thema Bildung und Schulsystem oder auch beim Thema Arbeitsrecht.
5: Bravo na práci. Mehr oder weniger stark konnte mit dem Programm aber auch der ideologische Kampf geführt werden. Die Berichte aus dem alltäglichen Leben enthielten Erfolgsmeldungen vom Aufbau des Sozialismus, so wie ihn die Kommunistische Partei vorantrieb, seit sie sich im Februar 1948 an die Macht geputscht hatte. Andere Programmelemente wiederum sollten die öffentliche Meinung in den Zielländern direkt beeinflussen.
7: Milí krajania, volá vás vaša stará vlast, hlas vášho domova, ktorý vás spája s tým, čo vám zostalo drahé.
5: Für die USA zum Beispiel wurden zwei parallele Programme erstellt. Das gemäßigtere beinhaltete die Propaganda eher zwischen den Zeilen und war für die Auslandstschechen und Slowaken bestimmt. Ihre Bindung an die alte Heimat sollte aufrechterhalten werden, so etwa mit persönlichen Erinnerungen und Wohlfühlreportagen. So berichtete Radio Prag im Juni 1964 etwa recht ausführlich über den Besuch einer Gruppe von US-Amerikanern in der Tschechoslowakei. Darunter waren auch 5 katholische Geistliche tschechoslowakischer Abstammung.
8: Na československo-rakúskych hraniciach.
5: Nach der Beschreibung, wie die Gäste an der Grenze zu Österreich von den höchsten Vertretern der slowakischen katholischen Kirche herzlich und würdevoll empfangen wurden, kam der Monsignore Andrej Biroš aus Toronto im US-Bundesstaat Ohio zu Wort.
2: Ich bin dankbar für den so freundlichen und herzlichen Empfang, der mir und meinen Mitreisenden bereitet wurde. Ich hatte gerade auch das Glück, in der Kapelle des Priesterseminars die Heilige Messe abzuhalten. Denn ich feiere genau heute das 32. Jubiläum meiner Weihe zum Priester des Herrn Christus.
5: Für die Reportage wurde zudem der Priester Jan Vašek aus Kalifornien um seine Eindrücke aus der Slowakei und Bratislava gebeten. Die Frage der Reporterin lautete, ob er glaube, dass die Menschen in der GSSR inzwischen ein gutes Leben führten.
9: Ano, pravda že. Ľudia už sa majú lepšie.
2: Ja, das stimmt. Den Menschen geht es heute besser als früher. Und unser arbeitendes Volk wird es künftig noch besser haben. Bratislava ist eine wunderschöne und saubere Stadt. Ich war nun 2 oder 3 Tage dort und es hat mir sehr gefallen.
5: In dem zweiten Programm für Übersee wandte sich Radio Prag in Englisch an die breite US-amerikanische Bevölkerung. In diesen Beiträgen tritt die politische Einflussnahme deutlicher zutage. Thema war zum Beispiel ein Stopp der Atomwaffentests, worüber die USA und Großbritannien 1958 in Genf Verhandlungen mit der Sowjetunion führten. Der Kommentar aus dem Prager Funkhaus lautete:
2: Sie wundern sich vielleicht, warum die drei Atommächte noch keine Einigung erreicht haben, um die Tests zu verbieten. Sie, die Hörer von Radio Prag, können den Grund herausfinden, wenn Sie in den Finanzteil Ihrer Tageszeitungen schauen. Sobald es bei der Genfer Konferenz einen Fortschritt zu geben scheint, gehen die Aktienkurse nämlich nach unten. Wenn aber die Verhandlungen zwischen Ost und West in einer Sackgasse sind, dann gehen die Kurse nach oben. Wie Sie sehen, sind Atomwaffentests ein gutes Geschäft. Amerikanische Aktienbesitzer beziehen hohe Dividenden aus einer Industrie, deren Nebenprodukt radioaktiver Abfall ist. Und darum rufen die militärischen Stimmen im Pentagon in Washington heute nach mehr Tests. Aber dies sind nicht die einzigen Stimmen auf der Welt. Hier und heute ist es immer noch nicht zu spät, um Atomtests zu stoppen. Aber morgen?
5: Die Gefahr durch Kernwaffen war Ende der 1950er Jahre beim Auslandssender des tschechoslowakischen Rundfunks ein wichtiges Thema. Anfang August 1959 gedachte die Welt dem 14. Jahrestag der Atombombenabwürfe auf Hiroshima und Nagasaki. Im USA-Programm von Radio Prag lief deswegen ein Sonderbeitrag, der als Mischung aus Hörspiel und Dokumentation produziert wurde und den Titel Future Imperative, also Imperativ der Zukunft, trug.
10: On this anniversary, Radio Prague presents
5: 35.000 Kinder würden an Leukämie sterben müssen, lautete die Zukunftsvision. Und Atomwaffentests würden auch eine Gefahr für die kommenden Generationen darstellen, so die Botschaft.
7: It's done with a Geiger counter.
10: We don't measure the lifeline on the palm of your hand anymore. We measure the strontium.
3: This is Radio Prague, Czechoslovakia, broadcasting a half-hour program in English for Africa in the 16, 19, 25...
5: Auch nach Afrika wurde auf Englisch gesendet. Im Übergang von den 1950er in die 60er Jahre wurde dieser Kontinent zu einem hoffnungsvollen Ziel für die kommunistische Propaganda. Das dortige europäische Kolonialimperium befand sich im Zerfall und unabhängige Staaten entstanden. Der globale Ostblock unter sowjetischer Führung, zu dem die Tschechoslowakei gehörte, hatte ein Interesse daran, die neuen Länder mindestens für eine Kooperation oder sogar als Verbündete zu gewinnen. Das englischsprachige Programm für Afrika ging bei Radio Prag 1960 auf Sendung. Hier die damalige Ankündigung, was die Hörer erwartete.
3: Dear friends in Africa.
2: Liebe Freunde in Afrika, zum ersten Mal in der Geschichte des tschechoslowakischen Rundfunks konnten heute on air die folgenden Worte gehört werden. Radio Prag ruft die englischsprachigen Freunde in Afrika. Von nun an werden wir jeden Tag für sie senden. Es gibt Reportagen über das Leben in unserem Land und über wichtige weltweite Themen, Interviews mit Afrikanern, die die Tschechoslowakei besuchen, zudem Musikprogramme, die Beantwortung Ihrer Fragen und eine Reihe weiterer Beiträge, von denen wir hoffen, dass Sie Ihr Interesse finden.
5: Eine Ära der Freiheit und Unabhängigkeit Afrikas stehe bevor, verkündete Radio Prag. Auch die tschechoslowakische Geschichte kenne lange Phasen der Abhängigkeit, hieß es weiter unter Betonung der historischen Gemeinsamkeiten. Und dann kamen die gegenwärtigen Anknüpfungspunkte zur Sprache.
6: Seit vielen Jahren ist die Tschechoslowakei hochindustrialisiert, aber die größten Fortschritte wurden in den letzten 15 Jahren gemacht. Nach dem Ende des Krieges nahm unser Arbeitervolk die Macht in die eigenen Hände und begann, den Sozialismus aufzubauen.
5: Und zwei männliche Moderatoren setzten den Beitrag fort.
3: Already?
11: There have been some fruitful contacts between this country.
2: Schon jetzt gibt es fruchtbare Kontakte zwischen unserem Land und den neuen afrikanischen Staaten. Eine Regierungsdelegation hat Anfang des Jahres Liberia und Somalia besucht. Vergangenes Jahr spielte das Fußballteam Slovan Bratislava ein erfolgreiches Turnier in Ghana. Seit einiger Zeit ist die Textilfabrik in Dire Dawa in Äthiopien in Betrieb, die von der Tschechoslowakei errichtet wurde. Und gerade jetzt bereitet sich die slowakische Volkslied- und Tanzgruppe, eines unserer besten Folklore-Ensembles, intensiv auf eine zweimonatige Tour durch Afrika vor.
5: Im Jahr 1965 wurde das Angebot von Radio Prag durch ein Afrika-Programm auf Suaheli erweitert.
7: This is the African Service of Radio Prague, Czechoslovakia, broadcasting in Swahili.
5: Auch in der Sprache Ostafrikas stellte sich Prag als Stimme der Freundschaft vor. Man wolle die Einheit aller Länder stärken, so die Ansage.
12: Hii ni idhaa ya Kiafrika, Radio Prague, Czechoslovakia.
6: Wir stehen gegen den Imperialismus und alle Formen der Diskriminierung. Die Tschechoslowakische Sozialistische Republik ist flächenmäßig kein großes Land, aber sie ist ein vollwertiges Mitglied der großen Gemeinschaft der sozialistischen Nationen. Wir wissen, wie viel Mut, Tapferkeit und Kraft ihr im Kampf gegen den Kolonialismus bewiesen habt. Wir haben euch dabei unterstützt und für eure Freiheit gebetet. Und jetzt wollen wir den jungen und sich entwickelnden Ländern Afrikas helfen.
5: Neben Suaheli und Englisch sendete Radio Prag nach Afrika auch auf Französisch. Alena Gebertova arbeitete seit den frühen 1960er Jahren in dieser Redaktion. Sie berichtet, dass das Programm hauptsächlich auf Grundlage offizieller Materialien erstellt wurde. Der Staat gab vor, was in die Welt gesendet wurde, vor allem bei den Nachrichten über das aktuelle Geschehen in der CSSR. Für das weit entfernte Publikum sei wohl die Information darüber, wohin der Generalsekretär der Kommunistischen Partei gerade reiste, nicht allzu interessant gewesen, räumt Gebertova ein. Er schien Radio Prag einen exotischen Reiz gehabt zu haben.
6: Ich glaube, es machte den Hörern Spaß, wenn die Kinder weit entfernte Brieffreundschaften hatten. Vielleicht hat es ihnen auch gefallen, dass dieses Land sozialistisch war. Dies hat in vielen afrikanischen Regionen sicher auch eine Rolle gespielt.
5: Die Stimme aus Prag ging in den 1960er Jahren aber auch nach Westeuropa. Die Franco-Diktatur in Spanien wurde 1962 durch einen zweimonatigen Bergarbeiterstreik herausgefordert. Die dortigen Medien unterlagen einer strengen Zensur, die keine sachliche Berichterstattung über die Proteste zuließ. Diese Aufgabe übernahmen ausländische Medien, vor allem Radio Moskau und Radio Prag, die direkt nach Spanien sendeten. Damit wurden sie für die dortige Bevölkerung zu einer wichtigen Informationsquelle. Dies sei für die Hörer nicht ungefährlich gewesen, unterstreicht Antonio Casado, der ab Ende der 1960er Jahre in der spanischen Redaktion im Prager Rundfunkhaus arbeitete.
2: Die Leute in Spanien mussten sehr vorsichtig sein. Es wurde auch nicht öffentlich damit umgegangen. Wer erwischt wurde, dass er Radio Prag auf Spanisch hörte, der war schlimm dran. Denn dann hieß es gleich, das sei Propaganda und wir würden zum Umsturz aufstacheln.
5: Das Regime in Spanien hatte die Auslandssender im Blick. Diktator Francisco Franco persönlich kritisierte ihre Ausstrahlungen nach Spanien. In dieser Rede vom Mai 1962 geißelt der faschistische Machthaber die Sowjetunion und ihre Satellitenstaaten, die hohe Summen für die Rundfunkpropaganda ausgeben würden. Spanisch war auch die Sprache, in der Radio Prag ein Jahrzehnt später gegen die Diktatur von General Augusto Pinochet in Chile ansendete. Er hatte sich im September 1973 an die Macht geputscht. Zum Ziel seiner gewaltsamen Repressalien wurden nicht zuletzt die Kommunisten in den lateinamerikanischen Land. Bei Radio Prag hieß es:
2: Die Augenzeugenberichte der Chilenen, die Verfolgung und Folter erlebt haben, sowie die internationale Unterstützung und die Solidarität der Tschechoslowakei mit den kämpfenden Menschen in Chile sind der Gegenstand unserer Sendung. Diese sind oft die einzige Quelle wahrheitsgetreuer Informationen, nicht nur in Chile, sondern auch in anderen Ländern Lateinamerikas.
5: In Prag wurde eine eigenständige Redaktion für Chile gegründet. Zu ihren Mitarbeitern gehörten linksgerichtete chilenische Journalisten, die aus ihrem Land fliehen konnten. Im Programm lief etwa eine Sendung mit dem Titel Chile wird siegen.
13: Chile vencerá. Le Chili vaincra.
14: Chile shall prevail.
13: Chile s'attendasse.
15: Il Chile vincerà.
13: Chile siegt.
15: Chile победит.
5: Ivana Vonderkova war ab 1980 und dann fast 45 Jahre lang Redakteurin in der spanischen Redaktion von Radio Prag und später Radio Prag International. Anhand der Überlieferungen schildert sie, wie Anfang der 70er Jahre in Richtung Chile gesendet wurde.
6: Die Sendung entstand entweder auf Grundlage der Nachrichten von Radio Moskau, an diese konnte man leicht kommen, oder über die kubanische Presseagentur Prensa Latina. Diese hatte viele Informationen aus ganz Lateinamerika, die über den Fernschreiber nach Prag geschickt wurden. Dies passierte mit Hilfe der hiesigen Presseagentur CTK. Mit diesem Material und mit ihren persönlichen Erfahrungen in ihrer Heimat erstellten die Redakteure jeden Tag diese Sendung über Chile und über Lateinamerika.
5: Dieses Programm hatte für die Regierung in Prag eine gewisse Priorität. Und so wurde ein Radio Prag-Mitarbeiter 1976 auch offiziell geehrt. Dazu der Rundfunkbericht.
2: Den Preis des tschechoslowakischen Rundfunks nahm auch der chilenische Journalist und Redakteur des Auslandssenders Rolando Carrasco entgegen. Er wurde ausgezeichnet für seine hervorragende Serie Zeugnis eines chilenischen Inhaftierten. Basierend auf persönlichen Erfahrungsberichten erläuterte Carrasco den einheimischen und den ausländischen Hörern die Brutalität des gegenwärtigen faschistischen Regimes in seinem Land.
5: Anschließend war auch der Preisträger selbst zu hören. Carrasco sagte:
2: Ich weiß diesen bedeutenden Preis zu schätzen, der eine große Ehre für mich ist. Ich verstehe ihn als politische Auszeichnung, die die vollständig internationalistische und humanistische Berichterstattung von Radio Prag mit dem Existenzkampf des chilenischen Volkes in dieser tragischen Zeit verbindet. Meine Rührung und meinen Stolz bei der Entgegennahme des Preises des tschechoslowakischen Rundfunks teile ich mit meinen Landsleuten, die davon aus den Sendungen von Radio Prag erfahren. Dieser Name, den man in Chile bisher nur heimlich ausspricht, wird bald laut genannt werden können in dem internationalistischen Aufbäumen beider Völker.
7: En el abrazo internacionalista de los dos pueblos.

0: Schon seit den Gründungstagen 1936 wurde bei Radio Prag unter anderem Italienisch und Französisch gesprochen. Italien und Frankreich gehörten auch nach der Machtübernahme der Kommunisten in der Tschechoslowakei 1948 zu den wichtigsten westlichen Zielländern des Auslandssenders. Denn die kommunistischen Parteien hatten in diesen beiden Staaten eine relativ große gesellschaftliche Bedeutung. 1950 wurde bei Radio Prag eine zweite italienische Redaktion eingerichtet, die direkt der italienischen kommunistischen Partei unterstand. Das Programm »Heute in Italien« erweckte den Anschein, es würde direkt aus dem Land gesendet. Die Erkennungsmelodie klang so. In den Sendungen wurden die christdemokratische Regierung Italiens offen kritisiert und kommunistische Ideen propagiert. Auf dem gleichen Prinzip basierte Mitte der 1950er Jahre bei Radio Prag auch das französischsprachige Programm »Heute Abend in Frankreich«, das wiederum der Kontrolle der dortigen kommunistischen Partei unterstand. Es musste jedoch auf Druck der französischen Regierung wieder eingestellt werden. Die italienischsprachigen Propagandasendungen wurden hingegen die 1950er und 60er Jahre hindurch produziert. Wegen der strengen Geheimhaltungsmaßnahmen hatte die Redaktion ihren Sitz jedoch nicht im Rundfunkhaus zwischen der Vinohradska und Rzymska Straße, sondern an geheimer Adresse im Stadtteil Nusle. Inoffiziell wurde die Redaktion Rzymska 2 genannt. Der Italiener Ulrico Bovo, der seit der Wendezeit in Prag lebt und als Übersetzer und Publizist tätig ist, hat zu dem Redaktionsteam seiner Landsleute geforscht.
1: Das waren Partisanen, die hier nach dem Zweiten Weltkrieg Asyl gefunden haben. In Italien hatten sie einige ungelöste Probleme mit der Justiz, also emigrierten sie in die Tschechoslowakei. Sie lebten hier aber nicht unter ihren richtigen Namen. In Prag bekamen sie von Funktionären der italienischen kommunistischen Partei eine Wohnung und Unterlagen zu ihrer falschen Identität.
0: Zu der Zeit habe es in Italien nur einen offiziellen Radiosender gegeben, so Bovo, und der sei staatlich gewesen. Die Regierung wurde daher bald auf das Programm »Heute in Italien« aufmerksam und protestierte dagegen. Die kommunistische Partei hielt jedoch still und die Redaktion gab weiter vor, aus Italien zu senden. Bovo fährt fort.
1: Sogar die Musik im Programm war italienisch. Die Hörer konnten sich durch Zuschriften Lieder wünschen. Es war also nicht nur politisch. In der zweiten Hälfte der 1950er Jahre gab es in Italien große Demonstrationen und die Polizei schoss auf die Menschen, die streikten. Bei Radio Prag überlegte man sich daraufhin, dass die Leute aus Telefonzellen in Italien anrufen könnten, um mitzuteilen, in welchen Straßen die Polizei stand und welchen Weg die Demonstranten nehmen sollten. Also meldeten sich die Menschen in den Live-Sendungen und die Hörer in Italien erfuhren, was sie tun sollten. Es war also ein komplett italienischer Sender. Die Apparatur stand in der Tschechoslowakei, aber das Radio führte sein eigenes Leben.
0: Das Ende für das geheime Team Rzymska 2 kam mit der Niederschlagung des Prager Frühlings. Als die Truppen des Warschauer Paktes am 21. August 1968 das Gebäude des tschechoslowakischen Rundfunks besetzten, stellte die italienische Redaktion einigen tschechischen Kollegen noch ihr ausgelagertes Studio zur Verfügung. Das hatte jedoch Entlassungen bei Radio Prag zur Folge. Die letzte gezielte Propagandamission nahm Radio Prag zu Beginn der 1980er Jahre auf. Sie zielte ins benachbarte Polen. Dort hatte 1980 eine Streikwelle eingesetzt und die unabhängige Gewerkschaft Solidarność wurde gegründet. Das sozialistische Regime im Bruderstaat Polen wurde erschüttert, darum kam der tschechoslowakische Rundfunk zu Hilfe. Josef Kubeczka war dabei. Der Redakteur aus Ostrau sprach Polnisch und wurde deswegen vorübergehend nach Prag entsandt.
2: Przyjechałem, było 11:30.
1: Ich kam am 4. April 1981 um 11:30 in Prag an. Es war ein Sonntag. Der damalige Rundfunkdirektor in Ostrau hatte 4 von uns für 14 Tage hergeschickt. Denn auf Anfrage der polnischen Führung hatte unsere Regierung angeordnet, ein Programm auf Polnisch einzurichten. Dazu gab es 4 Leute, den Redaktionsleiter, eine Sekretärin und 2 Regisseurinnen. Aber natürlich sprach niemand von ihnen Polnisch. Darum erwartete man uns und wir sollten mit einer einstündigen Sendung beginnen. Als ich fragte, wann das geplant sei, hieß es morgen um 5.
0: Die inhaltliche Vorgabe für das Programm, das nun auf die Schnelle zusammengestellt wurde, hatte die stellvertretende Chefredakteurin von Radio Prag, Jana Spiškova, niedergeschrieben.
2: Informationen über das Leben in der tschechoslowakischen Sozialistischen Republik und in anderen sozialistischen Ländern, Aufzeigen der Erfolge des realen Sozialismus.
0: Spiškova wurde mit der Leitung der polnischen Redaktion betraut. 2 Monate nachdem das Programm auf Sendung gegangen war, zeigte sie sich auf der regelmäßigen Programmkonferenz zufrieden. Im Protokoll wird sie wie folgt zitiert.
2: Obwohl wir die Sendungen ohne jegliche Vorankündigung gestartet haben, gab es sofort Reaktionen. In den Blättern der Solidarność werden wir skandalisiert. Wir bekommen anonyme Briefe von Leuten, über deren Erziehung wir uns so unsere Gedanken machen können. Sie fühlen sich beleidigt und das ist für uns wichtig. Es kommen aber auch schöne und herzliche Briefe an von anständigen Leuten, die unsere Sendungen sehr hoch schätzen. Sie schreiben davon, dass unsere Sendung notwendig ist und ihnen dabei hilft, in schweren Zeiten zu überleben.
0: Josef Kubeczka erinnert daran, dass sich die Lage in Polen in den folgenden Monaten weiter anspannte.
1: Am 13. Dezember 1981 verkündete General Jaruzelski den Ausnahmezustand bzw. das Kriegsrecht, wie es auf Polnisch hieß. Es war aber nie so, dass wir direkte Propaganda betrieben hätten. Der Auslandssender bestand einfach darin, die Menschen im Ausland über das Geschehen bei uns zu informieren. Wenn man darüber nachdenkt, dann sollte ein gutes Beispiel andere mitziehen, nicht wahr?
0: Das polnischsprachige Programm von Radio Prag wurde mit Beginn des Jahres 1987 wieder eingestellt. Bis zur samtenen Revolution in der Tschechoslowakei und der grundlegenden Umstrukturierung des Auslandssenders blieben nicht mehr ganz 3 Jahre.
1: Das war der 4. Teil unserer Serie Prag sendet in die Welt, 90 Jahre im Äther. In einer Woche hören Sie bei uns, wer früher das Publikum von Radio Prag war und was so alles in der Hörerpost stand. Sie hörten die Auslandssendung des Tschechischen Rundfunks. Am Mikrofon verabschiedet sich Till Janzer. Auf Wiederhören und naslyšenou.

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2: Ein tschechisches Ahoi an alle Hörerinnen und Hörer. Mein Name ist Till Janzer und ich begrüße Sie zu unserem Wochenendprogramm. Seit seiner Gründung 1936 war es die Hauptaufgabe unseres Auslandssenders, die Welt über das Geschehen in der Tschechoslowakei zu informieren, heute natürlich über Tschechien. In den Jahren 1948 bis 1989 hatte Radio Prag aber noch eine weitere Rolle zu erfüllen, nämlich die Weiterverbreitung der kommunistischen Idee. Auf welche Länder die kommunistische Propaganda besonders abzielte, das erfahren Sie im vierten Teil unserer Serie Prag sendet in die Welt 90 Jahre im Äther. Am Mikrofon ist Daniela Honigmann.
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5: Seine Propagandamission erfüllte Radio Prag manchmal unauffällig und subtil, manchmal auch ganz offen. Über all dem stand zunächst das Motto der Völkerverständigung. Jana Spiškova war in den 1970er Jahren die stellvertretende Chefredakteurin. In einer zeitgenössischen Aufnahme erläuterte sie den Auftrag des Auslandssenders.
6: Unsere Hauptaufgabe ist es, darüber zu informieren, was die Tschechoslowakei ist. Wir bringen den Hörern näher, wie wir hier leben, sei es beim Thema Bildung und Schulsystem oder auch beim Thema Arbeitsrecht.
5: Mehr oder weniger stark konnte mit dem Programm aber auch der ideologische Kampf geführt werden. Die Berichte aus dem alltäglichen Leben enthielten Erfolgsmeldungen vom Aufbau des Sozialismus, so wie ihn die Kommunistische Partei vorantrieb, seit sie sich im Februar 1948 an die Macht geputscht hatte. Andere Programmelemente wiederum sollten die öffentliche Meinung in den Zielländern direkt beeinflussen.
7: Milí krajania, volá vás vaša stará vlast.
5: Für die USA zum Beispiel wurden zwei parallele Programme erstellt. Das gemäßigtere beinhaltete die Propaganda eher zwischen den Zeilen und war für die Auslandstschechen und Slowaken bestimmt. Ihre Bindung an die alte Heimat sollte aufrechterhalten werden, so etwa mit persönlichen Erinnerungen und Wohlfühlreportagen. So berichtete Radio Prag im Juni 1964 etwa recht ausführlich über den Besuch einer Gruppe von US-Amerikanern in der Tschechoslowakei. Darunter waren auch 5 katholische Geistliche tschechoslowakischer Abstammung.
8: Na československo-rakúskych hraniciach.
5: Nach der Beschreibung, wie die Gäste an der Grenze zu Österreich von den höchsten Vertretern der slowakischen katholischen Kirche herzlich und würdevoll empfangen wurden, kam der Monsignore Andrej Biroš aus Toronto im US-Bundesstaat Ohio zu Wort.
2: Ich bin dankbar für den so freundlichen und herzlichen Empfang, der mir und meinen Mitreisenden bereitet wurde. Ich hatte gerade auch das Glück, in der Kapelle des Priesterseminars die Heilige Messe abzuhalten. Denn ich feiere genau heute das 32. Jubiläum meiner Weihe zum Priester des Herrn Christus.
5: Für die Reportage wurde zudem der Priester Jan Vašek aus Kalifornien um seine Eindrücke aus der Slowakei und Bratislava gebeten. Die Frage der Reporterin lautete, ob er glaube, dass die Menschen in der CSSR inzwischen ein gutes Leben führten.
9: Ano, pravda že. Ľudia už sa majú lepšie.
2: Ja, das stimmt. Den Menschen geht es heute besser als früher. Und unser arbeitendes Volk wird es künftig noch besser haben. Bratislava ist eine wunderschöne und saubere Stadt. Ich war nun 2 oder 3 Tage dort und es hat mir sehr gefallen.
5: In dem zweiten Programm für Übersee wandte sich Radio Prag in Englisch an die breite US-amerikanische Bevölkerung. In diesen Beiträgen tritt die politische Einflussnahme deutlicher zutage. Thema war zum Beispiel ein Stopp der Atomwaffentests, worüber die USA und Großbritannien 1958 in Genf Verhandlungen mit der Sowjetunion führten. Der Kommentar aus dem Prager Funkhaus lautete:
2: Sie wundern sich vielleicht, warum die drei Atommächte noch keine Einigung erreicht haben, um die Tests zu verbieten. Sie, die Hörer von Radio Prag, können den Grund herausfinden, wenn Sie in den Finanzteil Ihrer Tageszeitungen schauen. Sobald es bei der Genfer Konferenz einen Fortschritt zu geben scheint, gehen die Aktienkurse nämlich nach unten. Wenn aber die Verhandlungen zwischen Ost und West in einer Sackgasse sind, dann gehen die Kurse nach oben. Wie Sie sehen, sind Atomwaffentests ein gutes Geschäft. Amerikanische Aktienbesitzer beziehen hohe Dividenden aus einer Industrie, deren Nebenprodukt radioaktiver Abfall ist. Und darum rufen die militärischen Stimmen im Pentagon in Washington heute nach mehr Tests. Aber dies sind nicht die einzigen Stimmen auf der Welt. Hier und heute ist es immer noch nicht zu spät, um Atomtests zu stoppen. Aber morgen?
5: Die Gefahr durch Kernwaffen war Ende der 1950er Jahre beim Auslandssender des tschechoslowakischen Rundfunks ein wichtiges Thema. Anfang August 1959 gedachte die Welt dem 14. Jahrestag der Atombombenabwürfe auf Hiroshima und Nagasaki. Im USA-Programm von Radio Prag lief deswegen ein Sonderbeitrag, der als Mischung aus Hörspiel und Dokumentation produziert wurde und den Titel Future Imperative, also Imperativ der Zukunft, trug.
10: On this anniversary, Radio Prag presents
5: 35.000 Kinder würden an Leukämie sterben müssen, lautete die Zukunftsvision. Und Atomwaffentests würden auch eine Gefahr für die kommenden Generationen darstellen, so die Botschaft.
7: It's done with a Geiger counter.
10: We don't measure the lifeline on the palm of your hand anymore. We measure the strontium.
3: This is Radio Prague, Czechoslovakia, broadcasting a half-hour program in English for Africa in the 16, 19, 25...
5: Auch nach Afrika wurde auf Englisch gesendet. Im Übergang von den 1950er in die 60er Jahre wurde dieser Kontinent zu einem hoffnungsvollen Ziel für die kommunistische Propaganda. Das dortige europäische Kolonialimperium befand sich im Zerfall und unabhängige Staaten entstanden. Der globale Ostblock unter sowjetischer Führung, zu dem die Tschechoslowakei gehörte, hatte ein Interesse daran, die neuen Länder mindestens für eine Kooperation oder sogar als Verbündete zu gewinnen. Das englischsprachige Programm für Afrika ging bei Radio Prag 1960 auf Sendung. Hier die damalige Ankündigung, was die Hörer erwartete.
3: Dear friends in Africa.
2: Liebe Freunde in Afrika, zum ersten Mal in der Geschichte des tschechoslowakischen Rundfunks konnten heute on air die folgenden Worte gehört werden. Radio Prag ruft die englischsprachigen Freunde in Afrika. Von nun an werden wir jeden Tag für sie senden. Es gibt Reportagen über das Leben in unserem Land und über wichtige weltweite Themen, Interviews mit Afrikanern, die die Tschechoslowakei besuchen, zudem Musikprogramme, die Beantwortung Ihrer Fragen und eine Reihe weiterer Beiträge, von denen wir hoffen, dass Sie Ihr Interesse finden.
5: Eine Ära der Freiheit und Unabhängigkeit Afrikas stehe bevor, verkündete Radio Prag. Auch die tschechoslowakische Geschichte kenne lange Phasen der Abhängigkeit, hieß es weiter unter Betonung der historischen Gemeinsamkeiten. Und dann kamen die gegenwärtigen Anknüpfungspunkte zur Sprache.
6: Seit vielen Jahren ist die Tschechoslowakei hochindustrialisiert, aber die größten Fortschritte wurden in den letzten 15 Jahren gemacht. Nach dem Ende des Krieges nahm unser Arbeitervolk die Macht in die eigenen Hände und begann, den Sozialismus aufzubauen.
5: Und zwei männliche Moderatoren setzten den Beitrag fort.
3: Already?
2: Schon jetzt gibt es fruchtbare Kontakte zwischen unserem Land und den neuen afrikanischen Staaten. Eine Regierungsdelegation hat Anfang des Jahres Liberia und Somalia besucht. Vergangenes Jahr spielte das Fußballteam Slovan Bratislava ein erfolgreiches Turnier in Ghana. Seit einiger Zeit ist die Textilfabrik in Dire Dawa in Äthiopien in Betrieb, die von der Tschechoslowakei errichtet wurde. Und gerade jetzt bereitet sich die slowakische Volkslied- und Tanzgruppe, eines unserer besten Folklore-Ensembles, intensiv auf eine zweimonatige Tour durch Afrika vor.
5: Im Jahr 1965 wurde das Angebot von Radio Prag durch ein Afrika-Programm auf Suaheli erweitert.
7: This is the African Service of Radio Prague, Czechoslovakia, broadcasting in Swahili.
5: Auch in der Sprache Ostafrikas stellte sich Prag als Stimme der Freundschaft vor. Man wolle die Einheit aller Länder stärken, so die Ansage.
11: Hii ni idhaa ya Kiafrika, Radio Prague, Czechoslovakia.
6: Wir stehen gegen den Imperialismus und alle Formen der Diskriminierung. Die Tschechoslowakische Sozialistische Republik ist flächenmäßig kein großes Land, aber sie ist ein vollwertiges Mitglied der großen Gemeinschaft der sozialistischen Nationen. Wir wissen, wie viel Mut, Tapferkeit und Kraft ihr im Kampf gegen den Kolonialismus bewiesen habt. Wir haben euch dabei unterstützt und für eure Freiheit gebetet. Und jetzt wollen wir den jungen und sich entwickelnden Ländern Afrikas helfen.
5: Neben Suaheli und Englisch sendete Radio Prag nach Afrika auch auf Französisch. Alena Gebertova arbeitete seit den frühen 1960er Jahren in dieser Redaktion. Sie berichtet, dass das Programm hauptsächlich auf Grundlage offizieller Materialien erstellt wurde. Der Staat gab vor, was in die Welt gesendet wurde, vor allem bei den Nachrichten über das aktuelle Geschehen in der CSSR. Für das weit entfernte Publikum sei wohl die Information darüber, wohin der Generalsekretär der Kommunistischen Partei gerade reiste, nicht allzu interessant gewesen, räumt Gebertova ein. Er schien Radio Prag einen exotischen Reiz gehabt zu haben.
6: Ich glaube, es machte den Hörern Spaß, wenn die Kinder weit entfernte Brieffreundschaften hatten. Vielleicht hat es ihnen auch gefallen, dass dieses Land sozialistisch war. Dies hat in vielen afrikanischen Regionen sicher auch eine Rolle gespielt.
5: Die Stimme aus Prag ging in den 1960er Jahren aber auch nach Westeuropa. Die Franco-Diktatur in Spanien wurde 1962 durch einen zweimonatigen Bergarbeiterstreik herausgefordert. Die dortigen Medien unterlagen einer strengen Zensur, die keine sachliche Berichterstattung über die Proteste zuließ. Diese Aufgabe übernahmen ausländische Medien, vor allem Radio Moskau und Radio Prag, die direkt nach Spanien sendeten. Damit wurden sie für die dortige Bevölkerung zu einer wichtigen Informationsquelle. Dies sei für die Hörer nicht ungefährlich gewesen, unterstreicht Antonio Casado, der ab Ende der 1960er Jahre in der spanischen Redaktion im Prager Rundfunkhaus arbeitete.
2: Die Leute in Spanien mussten sehr vorsichtig sein. Es wurde auch nicht öffentlich damit umgegangen. Wer erwischt wurde, dass er Radio Prag auf Spanisch hörte, der war schlimm dran. Denn dann hieß es gleich, das sei Propaganda und wir würden zum Umsturz aufstacheln.
5: Das Regime in Spanien hatte die Auslandssender im Blick. Diktator Francisco Franco persönlich kritisierte ihre Ausstrahlungen nach Spanien.
12: No se trata ya de la lucha franca y noble, de la que un día se desarrolló en nuestros campos de batalla.
5: In dieser Rede vom Mai 1962 geißelt der faschistische Machthaber die Sowjetunion und ihre Satellitenstaaten, die hohe Summen für die Rundfunkpropaganda ausgeben würden. Spanisch war auch die Sprache, in der Radio Prag ein Jahrzehnt später gegen die Diktatur von General Augusto Pinochet in Chile ansendete. Er hatte sich im September 1973 an die Macht geputscht. Zum Ziel seiner gewaltsamen Repressalien wurden nicht zuletzt die Kommunisten in den lateinamerikanischen Land. Bei Radio Prag hieß es:
2: Die Augenzeugenberichte der Chilenen, die Verfolgung und Folter erlebt haben, sowie die internationale Unterstützung und die Solidarität der Tschechoslowakei mit den kämpfenden Menschen in Chile sind der Gegenstand unserer Sendung. Diese sind oft die einzige Quelle wahrheitsgetreuer Informationen, nicht nur in Chile, sondern auch in anderen Ländern Lateinamerikas.
5: In Prag wurde eine eigenständige Redaktion für Chile gegründet. Zu ihren Mitarbeitern gehörten linksgerichtete chilenische Journalisten, die aus ihrem Land fliehen konnten. Im Programm lief etwa eine Sendung mit dem Titel »Chile wird siegen«.
13: Chile vencerá, le Chili vaincra, Chile shall prevail, Chile s'attendasser,
14: il Chile vincerà,
15: Chile siegt,
16: Chile победит.
5: Ivana Vonderkova war ab 1980 und dann fast 45 Jahre lang Redakteurin in der spanischen Redaktion von Radio Prag und später Radio Prag International. Anhand der Überlieferungen schildert sie, wie Anfang der 70er Jahre in Richtung Chile gesendet wurde.
6: Die Sendung entstand entweder auf Grundlage der Nachrichten von Radio Moskau, an diese konnte man leicht kommen, oder über die kubanische Presseagentur Prensa Latina. Diese hatte viele Informationen aus ganz Lateinamerika, die über den Fernschreiber nach Prag geschickt wurden. Dies passierte mit Hilfe der hiesigen Presseagentur CTK. Mit diesem Material und mit ihren persönlichen Erfahrungen in ihrer Heimat erstellten die Redakteure jeden Tag diese Sendung über Chile und über Lateinamerika.
5: Dieses Programm hatte für die Regierung in Prag eine gewisse Priorität. Und so wurde ein Radio Prag-Mitarbeiter 1976 auch offiziell geehrt. Dazu der Rundfunkbericht.
2: Den Preis des tschechoslowakischen Rundfunks nahm auch der chilenische Journalist und Redakteur des Auslandssenders Rolando Carrasco entgegen. Er wurde ausgezeichnet für seine hervorragende Serie Zeugnis eines chilenischen Inhaftierten. Basierend auf persönlichen Erfahrungsberichten erläuterte Carrasco den einheimischen und den ausländischen Hörern die Brutalität des gegenwärtigen faschistischen Regimes in seinem Land.
5: Anschließend war auch der Preisträger selbst zu hören. Carrasco sagte:
2: Ich weiß diesen bedeutenden Preis zu schätzen, der eine große Ehre für mich ist. Ich verstehe ihn als politische Auszeichnung, die die vollständig internationalistische und humanistische Berichterstattung von Radio Prag mit dem Existenzkampf des chilenischen Volkes in dieser tragischen Zeit verbindet. Meine Rührung und meinen Stolz bei der Entgegennahme des Preises des tschechoslowakischen Rundfunks teile ich mit meinen Landsleuten, die davon aus den Sendungen von Radio Prag erfahren. Dieser Name, den man in Chile bisher nur heimlich ausspricht, wird bald laut genannt werden können in dem internationalistischen Aufbäumen beider Völker.
7: En el abrazo internacionalista de los dos pueblos.

0: Schon seit den Gründungstagen 1936 wurde bei Radio Prag unter anderem Italienisch und Französisch gesprochen. Italien und Frankreich gehörten auch nach der Machtübernahme der Kommunisten in der Tschechoslowakei 1948 zu den wichtigsten westlichen Zielländern des Auslandssenders. Denn die kommunistischen Parteien hatten in diesen beiden Staaten eine relativ große gesellschaftliche Bedeutung. 1950 wurde bei Radio Prag eine zweite italienische Redaktion eingerichtet, die direkt der italienischen kommunistischen Partei unterstand. Das Programm »Heute in Italien« erweckte den Anschein, es würde direkt aus dem Land gesendet. Die Erkennungsmelodie klang so. In den Sendungen wurden die christdemokratische Regierung Italiens offen kritisiert und kommunistische Ideen propagiert. Auf dem gleichen Prinzip basierte Mitte der 1950er Jahre bei Radio Prag auch das französischsprachige Programm »Heute Abend in Frankreich«, das wiederum der Kontrolle der dortigen kommunistischen Partei unterstand. Es musste jedoch auf Druck der französischen Regierung wieder eingestellt werden. Die italienischsprachigen Propagandasendungen wurden hingegen die 1950er und 60er Jahre hindurch produziert. Wegen der strengen Geheimhaltungsmaßnahmen hatte die Redaktion ihren Sitz jedoch nicht im Rundfunkhaus zwischen der Vinohradská und Rzymská Straße, sondern an geheimer Adresse im Stadtteil Nusle. Inoffiziell wurde die Redaktion Rzymská 2 genannt. Der Italiener Ulrico Bovo, der seit der Wendezeit in Prag lebt und als Übersetzer und Publizist tätig ist, hat zu dem Redaktionsteam seiner Landsleute geforscht.
1: Das waren Partisanen, die hier nach dem Zweiten Weltkrieg Asyl gefunden haben. In Italien hatten sie einige ungelöste Probleme mit der Justiz, also emigrierten sie in die Tschechoslowakei. Sie lebten hier aber nicht unter ihren richtigen Namen. In Prag bekamen sie von Funktionären der italienischen kommunistischen Partei eine Wohnung und Unterlagen zu ihrer falschen Identität.
0: Zu der Zeit habe es in Italien nur einen offiziellen Radiosender gegeben, so Bovo, und der sei staatlich gewesen. Die Regierung wurde daher bald auf das Programm »Heute in Italien« aufmerksam und protestierte dagegen. Die kommunistische Partei hielt jedoch still und die Redaktion gab weiter vor, aus Italien zu senden. Bovo fährt fort.
1: Sogar die Musik im Programm war italienisch. Die Hörer konnten sich durch Zuschriften Lieder wünschen. Es war also nicht nur politisch. In der zweiten Hälfte der 1950er Jahre gab es in Italien große Demonstrationen und die Polizei schoss auf die Menschen, die streikten. Bei Radio Prag überlegte man sich daraufhin, dass die Leute aus Telefonzellen in Italien anrufen könnten, um mitzuteilen, in welchen Straßen die Polizei stand und welchen Weg die Demonstranten nehmen sollten. Also meldeten sich die Menschen in den Live-Sendungen und die Hörer in Italien erfuhren, was sie tun sollten. Es war also ein komplett italienischer Sender. Die Apparatur stand in der Tschechoslowakei, aber das Radio führte sein eigenes Leben.
0: Das Ende für das geheime Team Rzymská 2 kam mit der Niederschlagung des Prager Frühlings. Als die Truppen des Warschauer Paktes am 21. August 1968 das Gebäude des tschechoslowakischen Rundfunks besetzten, stellte die italienische Redaktion einigen tschechischen Kollegen noch ihr ausgelagertes Studio zur Verfügung. Das hatte jedoch Entlassungen bei Radio Prag zur Folge. Die letzte gezielte Propagandamission nahm Radio Prag zu Beginn der 1980er Jahre auf. Sie zielte ins benachbarte Polen. Dort hatte 1980 eine Streikwelle eingesetzt und die unabhängige Gewerkschaft Solidarność wurde gegründet. Das sozialistische Regime im Bruderstaat Polen wurde erschüttert, darum kam der tschechoslowakische Rundfunk zu Hilfe. Josef Kubeczka war dabei. Der Redakteur aus Ostrau sprach Polnisch und wurde deswegen vorübergehend nach Prag entsandt.
1: Ich kam am 4. April 1981 um 11:30 in Prag an. Es war ein Sonntag. Der damalige Rundfunkdirektor in Ostrau hatte 4 von uns für 14 Tage hergeschickt. Denn auf Anfrage der polnischen Führung hatte unsere Regierung angeordnet, ein Programm auf Polnisch einzurichten. Dazu gab es 4 Leute, den Redaktionsleiter, eine Sekretärin und 2 Regisseurinnen. Aber natürlich sprach niemand von ihnen Polnisch. Darum erwartete man uns und wir sollten mit einer einstündigen Sendung beginnen. Als ich fragte, wann das geplant sei, hieß es, morgen um 5.
0: Die inhaltliche Vorgabe für das Programm, das nun auf die Schnelle zusammengestellt wurde, hatte die stellvertretende Chefredakteurin von Radio Prag, Jana Spiškova, niedergeschrieben.
2: Informationen über das Leben in der tschechoslowakischen Sozialistischen Republik und in anderen sozialistischen Ländern, Aufzeigen der Erfolge des realen Sozialismus.
0: Spiškova wurde mit der Leitung der polnischen Redaktion betraut. 2 Monate nachdem das Programm auf Sendung gegangen war, zeigte sie sich auf der regelmäßigen Programmkonferenz zufrieden. Im Protokoll wird sie wie folgt zitiert.
2: Obwohl wir die Sendungen ohne jegliche Vorankündigung gestartet haben, gab es sofort Reaktionen. In den Blättern der Solidarność werden wir skandalisiert. Wir bekommen anonyme Briefe von Leuten, über deren Erziehung wir uns so unsere Gedanken machen können. Sie fühlen sich beleidigt und das ist für uns wichtig. Es kommen aber auch schöne und herzliche Briefe an von anständigen Leuten, die unsere Sendungen sehr hoch schätzen. Sie schreiben davon, dass unsere Sendung notwendig ist und ihnen dabei hilft, in schweren Zeiten zu überleben.
0: Josef Kubeczka erinnert daran, dass sich die Lage in Polen in den folgenden Monaten weiter anspannte.
1: Am 13. Dezember 1981 verkündete General Jaruzelski den Ausnahmezustand bzw. das Kriegsrecht, wie es auf Polnisch hieß. Es war aber nie so, dass wir direkte Propaganda betrieben hätten. Der Auslandssender bestand einfach darin, die Menschen im Ausland über das Geschehen bei uns zu informieren. Wenn man darüber nachdenkt, dann sollte ein gutes Beispiel andere mitziehen, nicht wahr?
0: Das polnischsprachige Programm von Radio Prag wurde mit Beginn des Jahres 1987 wieder eingestellt. Bis zur samtenen Revolution in der Tschechoslowakei und der grundlegenden Umstrukturierung des Auslandssenders blieben nicht mehr ganz 3 Jahre.
1: Das war der 4. Teil unserer Serie Prag sendet in die Welt, 90 Jahre im Äther. In einer Woche hören Sie bei uns, wer früher das Publikum von Radio Prag war und was so alles in der Hörerpost stand. Sie hörten die Auslandssendung des Tschechischen Rundfunks. Am Mikrofon verabschiedet sich Till Janzer. Auf Wiederhören und naslyšenou.

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2: Ein tschechisches Ahoi an alle Hörerinnen und Hörer. Mein Name ist Till Janzer und ich begrüße Sie zu unserem Wochenendprogramm. Seit seiner Gründung 1936 war es die Hauptaufgabe unseres Auslandssenders, die Welt über das Geschehen in der Tschechoslowakei zu informieren, heute natürlich über Tschechien. In den Jahren 1948 bis 1989 hatte Radio Prag aber noch eine weitere Rolle zu erfüllen, nämlich die Weiterverbreitung der kommunistischen Idee. Auf welche Länder die kommunistische Propaganda besonders abzielte, das erfahren Sie im vierten Teil unserer Serie Prag sendet in die Welt, 90 Jahre im Äther. Am Mikrofon ist Daniela Honigmann.
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5: Seine Propagandamission erfüllte Radio Prag manchmal unauffällig und subtil, manchmal auch ganz offen. Über all dem stand zunächst das Motto der Völkerverständigung. Jana Spišková war in den 1970er Jahren die stellvertretende Chefredakteurin. In einer zeitgenössischen Aufnahme erläuterte sie den Auftrag des Auslandssenders.
6: Unsere Hauptaufgabe ist es, darüber zu informieren, was die Tschechoslowakei ist. Wir bringen den Hörern näher, wie wir hier leben, sei es beim Thema Bildung und Schulsystem oder auch beim Thema Arbeitsrecht.
5: Mehr oder weniger stark konnte mit dem Programm aber auch der ideologische Kampf geführt werden. Die Berichte aus dem alltäglichen Leben enthielten Erfolgsmeldungen vom Aufbau des Sozialismus, so wie ihn die Kommunistische Partei vorantrieb, seit sie sich im Februar 1948 an die Macht geputscht hatte. Andere Programmelemente wiederum sollten die öffentliche Meinung in den Zielländern direkt beeinflussen.
7: Milí krajania, volá vás vaša stará vlast.
5: Für die USA zum Beispiel wurden zwei parallele Programme erstellt. Das gemäßigtere beinhaltete die Propaganda eher zwischen den Zeilen und war für die Auslandstschechen und Slowaken bestimmt. Ihre Bindung an die alte Heimat sollte aufrechterhalten werden, so etwa mit persönlichen Erinnerungen und Wohlfühlreportagen. So berichtete Radio Prag im Juni 1964 etwa recht ausführlich über den Besuch einer Gruppe von US-Amerikanern in der Tschechoslowakei. Darunter waren auch 5 katholische Geistliche tschechoslowakischer Abstammung.
8: Na československo-rakúskych hraniciach.
5: Nach der Beschreibung, wie die Gäste an der Grenze zu Österreich von den höchsten Vertretern der slowakischen katholischen Kirche herzlich und würdevoll empfangen wurden, kam der Monsignore Andrej Biroš aus Toronto im US-Bundesstaat Ohio zu Wort.
2: Ich bin dankbar für den so freundlichen und herzlichen Empfang, der mir und meinen Mitreisenden bereitet wurde. Ich hatte gerade auch das Glück, in der Kapelle des Priesterseminars die Heilige Messe abzuhalten, denn ich feiere genau heute das 32. Jubiläum meiner Weihe zum Priester des Herrn Christus.
5: Für die Reportage wurde zudem der Priester Jan Vašek aus Kalifornien um seine Eindrücke aus der Slowakei und Bratislava gebeten. Die Frage der Reporterin lautete, ob er glaube, dass die Menschen in der CSSR inzwischen ein gutes Leben führten.
9: Ano, pravda že. Ľudia už sa majú lepšie.
2: Ja, das stimmt. Den Menschen geht es heute besser als früher. Und unser arbeitendes Volk wird es künftig noch besser haben. Bratislava ist eine wunderschöne und saubere Stadt. Ich war nun 2 oder 3 Tage dort und es hat mir sehr gefallen.
5: In dem zweiten Programm für Übersee wandte sich Radio Prag in Englisch an die breite US-amerikanische Bevölkerung. In diesen Beiträgen tritt die politische Einflussnahme deutlicher zutage. Thema war zum Beispiel ein Stopp der Atomwaffentests, worüber die USA und Großbritannien 1958 in Genf Verhandlungen mit der Sowjetunion führten. Der Kommentar aus dem Prager Funkhaus lautete:
2: Sie wundern sich vielleicht, warum die drei Atommächte noch keine Einigung erreicht haben, um die Tests zu verbieten. Sie, die Hörer von Radio Prag, können den Grund herausfinden, wenn Sie in den Finanzteil Ihrer Tageszeitungen schauen. Sobald es bei der Genfer Konferenz einen Fortschritt zu geben scheint, gehen die Aktienkurse nämlich nach unten. Wenn aber die Verhandlungen zwischen Ost und West in einer Sackgasse sind, dann gehen die Kurse nach oben. Wie Sie sehen, sind Atomwaffentests ein gutes Geschäft. Amerikanische Aktienbesitzer beziehen hohe Dividenden aus einer Industrie, deren Nebenprodukt radioaktiver Abfall ist. Und darum rufen die militärischen Stimmen im Pentagon in Washington heute nach mehr Tests. Aber dies sind nicht die einzigen Stimmen auf der Welt. Hier und heute ist es immer noch nicht zu spät, um Atomtests zu stoppen. Aber morgen?
5: Die Gefahr durch Kernwaffen war Ende der 1950er Jahre beim Auslandssender des tschechoslowakischen Rundfunks ein wichtiges Thema. Anfang August 1959 gedachte die Welt dem 14. Jahrestag der Atombombenabwürfe auf Hiroshima und Nagasaki. Im USA-Programm von Radio Prag lief deswegen ein Sonderbeitrag, der als Mischung aus Hörspiel und Dokumentation produziert wurde und den Titel Future Imperative, also Imperativ der Zukunft, trug.
10: On this anniversary, Radio Prag presents
5: 35.000 Kinder würden an Leukämie sterben müssen, lautete die Zukunftsvision. Und Atomwaffentests würden auch eine Gefahr für die kommenden Generationen darstellen, so die Botschaft.
7: It's done with a Geiger counter.
10: We don't measure the lifeline on the palm of your hand anymore. We measure the strontium.
3: This is Radio Prague, Czechoslovakia, broadcasting a half-hour program in English for Africa in the 16, 19, 25...
5: Auch nach Afrika wurde auf Englisch gesendet. Im Übergang von den 1950er in die 60er Jahre wurde dieser Kontinent zu einem hoffnungsvollen Ziel für die kommunistische Propaganda. Das dortige europäische Kolonialimperium befand sich im Zerfall und unabhängige Staaten entstanden. Der globale Ostblock unter sowjetischer Führung, zu dem die Tschechoslowakei gehörte, hatte ein Interesse daran, die neuen Länder mindestens für eine Kooperation oder sogar als Verbündete zu gewinnen. Das englischsprachige Programm für Afrika ging bei Radio Prag 1960 auf Sendung. Hier die damalige Ankündigung, was die Hörer erwartete.
11: Dear friends in Africa.
2: Liebe Freunde in Afrika, zum ersten Mal in der Geschichte des tschechoslowakischen Rundfunks konnten heute on air die folgenden Worte gehört werden. Radio Prag ruft die englischsprachigen Freunde in Afrika. Von nun an werden wir jeden Tag für sie senden. Es gibt Reportagen über das Leben in unserem Land und über wichtige weltweite Themen, Interviews mit Afrikanern, die die Tschechoslowakei besuchen, zudem Musikprogramme, die Beantwortung Ihrer Fragen und eine Reihe weiterer Beiträge, von denen wir hoffen, dass Sie Ihr Interesse finden.
5: Eine Ära der Freiheit und Unabhängigkeit Afrikas stehe bevor, verkündete Radio Prag. Auch die tschechoslowakische Geschichte kenne lange Phasen der Abhängigkeit, hieß es weiter unter Betonung der historischen Gemeinsamkeiten. Und dann kamen die gegenwärtigen Anknüpfungspunkte zur Sprache.
6: Seit vielen Jahren ist die Tschechoslowakei hochindustrialisiert, aber die größten Fortschritte wurden in den letzten 15 Jahren gemacht. Nach dem Ende des Krieges nahm unser Arbeitervolk die Macht in die eigenen Hände und begann, den Sozialismus aufzubauen.
5: Und zwei männliche Moderatoren setzten den Beitrag fort.
11: Already?
2: Schon jetzt gibt es fruchtbare Kontakte zwischen unserem Land und den neuen afrikanischen Staaten. Eine Regierungsdelegation hat Anfang des Jahres Liberia und Somalia besucht. Vergangenes Jahr spielte das Fußballteam Slovan Bratislava ein erfolgreiches Turnier in Ghana. Seit einiger Zeit ist die Textilfabrik in Dire Dawa in Äthiopien in Betrieb, die von der Tschechoslowakei errichtet wurde. Und gerade jetzt bereitet sich die slowakische Volkslied- und Tanzgruppe, eines unserer besten Folklore-Ensembles, intensiv auf eine zweimonatige Tour durch Afrika vor.
3: Im Jahr
5: 1965 wurde das Angebot von Radio Prag durch ein Afrika-Programm auf Suaheli erweitert.
7: This is the African Service of Radio Prague, Czechoslovakia, broadcasting in Swahili.
5: Auch in der Sprache Ostafrikas stellte sich Prag als Stimme der Freundschaft vor. Man wolle die Einheit aller Länder stärken, so die Ansage.
12: Hii ni idhaa ya Kiafrika, Radio Prague, Czechoslovakia.
6: Wir stehen gegen den Imperialismus und alle Formen der Diskriminierung. Die Tschechoslowakische Sozialistische Republik ist flächenmäßig kein großes Land, aber sie ist ein vollwertiges Mitglied der großen Gemeinschaft der sozialistischen Nationen. Wir wissen, wie viel Mut, Tapferkeit und Kraft ihr im Kampf gegen den Kolonialismus bewiesen habt. Wir haben euch dabei unterstützt und für eure Freiheit gebetet. Und jetzt wollen wir den jungen und sich entwickelnden Ländern Afrikas helfen.
5: Neben Suaheli und Englisch sendete Radio Prag nach Afrika auch auf Französisch. Alena Gebertova arbeitete seit den frühen 1960er Jahren in dieser Redaktion. Sie berichtet, dass das Programm hauptsächlich auf Grundlage offizieller Materialien erstellt wurde. Der Staat gab vor, was in die Welt gesendet wurde, vor allem bei den Nachrichten über das aktuelle Geschehen in der CSSR. Für das weit entfernte Publikum sei wohl die Information darüber, wohin der Generalsekretär der Kommunistischen Partei gerade reiste, nicht allzu interessant gewesen, räumt Gebertova ein. Er schien Radio Prag einen exotischen Reiz gehabt zu haben.
6: Ich glaube, es machte den Hörern Spaß, wenn die Kinder weit entfernte Brieffreundschaften hatten. Vielleicht hat es ihnen auch gefallen, dass dieses Land sozialistisch war. Dies hat in vielen afrikanischen Regionen sicher auch eine Rolle gespielt.
5: Die Stimme aus Prag ging in den 1960er Jahren aber auch nach Westeuropa. Die Franco-Diktatur in Spanien wurde 1962 durch einen zweimonatigen Bergarbeiterstreik herausgefordert. Die dortigen Medien unterlagen einer strengen Zensur, die keine sachliche Berichterstattung über die Proteste zuließ. Diese Aufgabe übernahmen ausländische Medien, vor allem Radio Moskau und Radio Prag, die direkt nach Spanien sendeten. Damit wurden sie für die dortige Bevölkerung zu einer wichtigen Informationsquelle. Dies sei für die Hörer nicht ungefährlich gewesen, unterstreicht Antonio Casado, der ab Ende der 1960er Jahre in der spanischen Redaktion im Prager Rundfunkhaus arbeitete.
2: Die Leute in Spanien mussten sehr vorsichtig sein. Es wurde auch nicht öffentlich damit umgegangen. Wer erwischt wurde, dass er Radio Prag auf Spanisch hörte, der war schlimm dran. Denn dann hieß es gleich, das sei Propaganda und wir würden zum Umsturz aufstacheln.
5: Das Regime in Spanien hatte die Auslandssender im Blick. Diktator Francisco Franco persönlich kritisierte ihre Ausstrahlungen nach Spanien. In dieser Rede vom Mai 1962 geißelt der faschistische Machthaber die Sowjetunion und ihre Satellitenstaaten, die hohe Summen für die Rundfunkpropaganda ausgeben würden. Spanisch war auch die Sprache, in der Radio Prag ein Jahrzehnt später gegen die Diktatur von General Augusto Pinochet in Chile ansendete. Er hatte sich im September 1973 an die Macht geputscht. Zum Ziel seiner gewaltsamen Repressalien wurden nicht zuletzt die Kommunisten in den lateinamerikanischen Land. Bei Radio Prag hieß es:
2: Die Augenzeugenberichte der Chilenen, die Verfolgung und Folter erlebt haben, sowie die internationale Unterstützung und die Solidarität der Tschechoslowakei mit den kämpfenden Menschen in Chile sind der Gegenstand unserer Sendung. Diese sind oft die einzige Quelle wahrheitsgetreuer Informationen, nicht nur in Chile, sondern auch in anderen Ländern Lateinamerikas.
5: In Prag wurde eine eigenständige Redaktion für Chile gegründet. Zu ihren Mitarbeitern gehörten linksgerichtete chilenische Journalisten, die aus ihrem Land fliehen konnten. Im Programm lief etwa eine Sendung mit dem Titel Chile wird siegen.
13: Chile vencerá. Le Chili vaincra.
14: Chile shall prevail.
15: Chile s'attendasser.
16: Il Chile vincerà.
17: Chile siegt.
18: Chile победит.
19: Chile vencerá.
5: Ivana Vonderkova war ab 1980 und dann fast 45 Jahre lang Redakteurin in der spanischen Redaktion von Radio Prag und später Radio Prag International. Anhand der Überlieferungen schildert sie, wie Anfang der 70er Jahre in Richtung Chile gesendet wurde.
6: Die Sendung entstand entweder auf Grundlage der Nachrichten von Radio Moskau, an diese konnte man leicht kommen, oder über die kubanische Presseagentur Prensa Latina. Diese hatte viele Informationen aus ganz Lateinamerika, die über den Fernschreiber nach Prag geschickt wurden. Dies passierte mit Hilfe der hiesigen Presseagentur CTK. Mit diesem Material und mit ihren persönlichen Erfahrungen in ihrer Heimat erstellten die Redakteure jeden Tag diese Sendung über Chile und über Lateinamerika.
5: Dieses Programm hatte für die Regierung in Prag eine gewisse Priorität. Und so wurde ein Radio Prag-Mitarbeiter 1976 auch offiziell geehrt. Dazu der Rundfunkbericht.
2: Den Preis des tschechoslowakischen Rundfunks nahm auch der chilenische Journalist und Redakteur des Auslandssenders Rolando Carrasco entgegen. Er wurde ausgezeichnet für seine hervorragende Serie Zeugnis eines chilenischen Inhaftierten. Basierend auf persönlichen Erfahrungsberichten erläuterte Carrasco den einheimischen und den ausländischen Hörern die Brutalität des gegenwärtigen faschistischen Regimes in seinem Land.
5: Anschließend war auch der Preisträger selbst zu hören. Carrasco sagte:
2: Ich weiß diesen bedeutenden Preis zu schätzen, der eine große Ehre für mich ist. Ich verstehe ihn als politische Auszeichnung, die die vollständig internationalistische und humanistische Berichterstattung von Radio Prag mit dem Existenzkampf des chilenischen Volkes in dieser tragischen Zeit verbindet. Meine Rührung und meinen Stolz bei der Entgegennahme des Preises des tschechoslowakischen Rundfunks teile ich mit meinen Landsleuten, die davon aus den Sendungen von Radio Prag erfahren. Dieser Name, den man in Chile bisher nur heimlich ausspricht, wird bald laut genannt werden können in dem internationalistischen Aufbäumen beider Völker.
7: En el abrazo internacionalista de los dos pueblos.

0: Schon seit den Gründungstagen 1936 wurde bei Radio Prag unter anderem Italienisch und Französisch gesprochen. Italien und Frankreich gehörten auch nach der Machtübernahme der Kommunisten in der Tschechoslowakei 1948 zu den wichtigsten westlichen Zielländern des Auslandssenders. Denn die kommunistischen Parteien hatten in diesen beiden Staaten eine relativ große gesellschaftliche Bedeutung. 1950 wurde bei Radio Prag eine zweite italienische Redaktion eingerichtet, die direkt der italienischen kommunistischen Partei unterstand. Das Programm »Heute in Italien« erweckte den Anschein, es würde direkt aus dem Land gesendet. Die Erkennungsmelodie klang so. In den Sendungen wurden die christdemokratische Regierung Italiens offen kritisiert und kommunistische Ideen propagiert. Auf dem gleichen Prinzip basierte Mitte der 1950er Jahre bei Radio Prag auch das französischsprachige Programm »Heute Abend in Frankreich«, das wiederum der Kontrolle der dortigen kommunistischen Partei unterstand. Es musste jedoch auf Druck der französischen Regierung wieder eingestellt werden. Die italienischsprachigen Propagandasendungen wurden hingegen die 1950er und 60er Jahre hindurch produziert. Wegen der strengen Geheimhaltungsmaßnahmen hatte die Redaktion ihren Sitz jedoch nicht im Rundfunkhaus zwischen der Vinohradská und Rzymská Straße, sondern an geheimer Adresse im Stadtteil Nusle. Inoffiziell wurde die Redaktion Rzymská 2 genannt. Der Italiener Ulrico Bovo, der seit der Wendezeit in Prag lebt und als Übersetzer und Publizist tätig ist, hat zu dem Redaktionsteam seiner Landsleute geforscht.
1: Das waren Partisanen, die hier nach dem Zweiten Weltkrieg Asyl gefunden haben. In Italien hatten sie einige ungelöste Probleme mit der Justiz, also emigrierten sie in die Tschechoslowakei. Sie lebten hier aber nicht unter ihren richtigen Namen. In Prag bekamen sie von Funktionären der italienischen kommunistischen Partei eine Wohnung und Unterlagen zu ihrer falschen Identität.
0: Zu der Zeit habe es in Italien nur einen offiziellen Radiosender gegeben, so Bovo, und der sei staatlich gewesen. Die Regierung wurde daher bald auf das Programm »Heute in Italien« aufmerksam und protestierte dagegen. Die kommunistische Partei hielt jedoch still und die Redaktion gab weiter vor, aus Italien zu senden. Bovo fährt fort.
1: Sogar die Musik im Programm war italienisch. Die Hörer konnten sich durch Zuschriften Lieder wünschen. Es war also nicht nur politisch. In der zweiten Hälfte der 1950er Jahre gab es in Italien große Demonstrationen und die Polizei schoss auf die Menschen, die streikten. Bei Radio Prag überlegte man sich daraufhin, dass die Leute aus Telefonzellen in Italien anrufen könnten, um mitzuteilen, in welchen Straßen die Polizei stand und welchen Weg die Demonstranten nehmen sollten. Also meldeten sich die Menschen in den Live-Sendungen und die Hörer in Italien erfuhren, was sie tun sollten. Es war also ein komplett italienischer Sender. Die Apparatur stand in der Tschechoslowakei, aber das Radio führte sein eigenes Leben.
0: Das Ende für das geheime Team Rzymská 2 kam mit der Niederschlagung des Prager Frühlings. Als die Truppen des Warschauer Paktes am 21. August 1968 das Gebäude des tschechoslowakischen Rundfunks besetzten, stellte die italienische Redaktion einigen tschechischen Kollegen noch ihr ausgelagertes Studio zur Verfügung. Das hatte jedoch Entlassungen bei Radio Prag zur Folge. Die letzte gezielte Propagandamission nahm Radio Prag zu Beginn der 1980er Jahre auf. Sie zielte ins benachbarte Polen. Dort hatte 1980 eine Streikwelle eingesetzt und die unabhängige Gewerkschaft Solidarność wurde gegründet. Das sozialistische Regime im Bruderstaat Polen wurde erschüttert, darum kam der tschechoslowakische Rundfunk zu Hilfe. Josef Kubeczka war dabei. Der Redakteur aus Ostrau sprach Polnisch und wurde deswegen vorübergehend nach Prag entsandt.
1: Ich kam am 4. April 1981 um 23:30 in Prag an. Es war ein Sonntag. Der damalige Rundfunkdirektor in Ostrau hatte 4 von uns für 14 Tage hergeschickt. Denn auf Anfrage der polnischen Führung hatte unsere Regierung angeordnet, ein Programm auf Polnisch einzurichten. Dazu gab es 4 Leute, den Redaktionsleiter, eine Sekretärin und 2 Regisseurinnen. Aber natürlich sprach niemand von ihnen Polnisch. Darum erwartete man uns und wir sollten mit einer einstündigen Sendung beginnen. Als ich fragte, wann das geplant sei, hieß es, morgen um 5.
0: Die inhaltliche Vorgabe für das Programm, das nun auf die Schnelle zusammengestellt wurde, hatte die stellvertretende Chefredakteurin von Radio Prag, Jana Spiškova, niedergeschrieben.
2: Informationen über das Leben in der Tschechoslowakischen Sozialistischen Republik und in anderen sozialistischen Ländern, Aufzeigen der Erfolge des realen Sozialismus.
0: Spiškova wurde mit der Leitung der polnischen Redaktion betraut. 2 Monate nachdem das Programm auf Sendung gegangen war, zeigte sie sich auf der regelmäßigen Programmkonferenz zufrieden. Im Protokoll wird sie wie folgt zitiert.
2: Obwohl wir die Sendungen ohne jegliche Vorankündigung gestartet haben, gab es sofort Reaktionen. In den Blättern der Solidarność werden wir skandalisiert. Wir bekommen anonyme Briefe von Leuten, über deren Erziehung wir uns so unsere Gedanken machen können. Sie fühlen sich beleidigt und das ist für uns wichtig. Es kommen aber auch schöne und herzliche Briefe an von anständigen Leuten, die unsere Sendungen sehr hoch schätzen. Sie schreiben davon, dass unsere Sendung notwendig ist und ihnen dabei hilft, in schweren Zeiten zu überleben.
0: Josef Kubeczka erinnert daran, dass sich die Lage in Polen in den folgenden Monaten weiter anspannte.
1: Am 13. Dezember 1981 verkündete General Jaruzelski den Ausnahmezustand bzw. das Kriegsrecht, wie es auf Polnisch hieß. Es war aber nie so, dass wir direkte Propaganda betrieben hätten. Der Auslandssender bestand einfach darin, die Menschen im Ausland über das Geschehen bei uns zu informieren. Wenn man darüber nachdenkt, dann sollte ein gutes Beispiel andere mitziehen, nicht wahr?
0: Das polnischsprachige Programm von Radio Prag wurde mit Beginn des Jahres 1987 wieder eingestellt. Bis zur samtenen Revolution in der Tschechoslowakei und der grundlegenden Umstrukturierung des Auslandssenders blieben nicht mehr ganz 3 Jahre.
1: Das war der 4. Teil unserer Serie Prag sendet in die Welt, 90 Jahre im Äther. In einer Woche hören Sie bei uns, wer früher das Publikum von Radio Prag war und was so alles in der Hörerpost stand. Sie hörten die Auslandssendung des Tschechischen Rundfunks. Am Mikrofon verabschiedet sich Till Janzer. Auf Wiederhören und naslyšenou.

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2: Ein tschechisches Ahoi an alle Hörerinnen und Hörer. Mein Name ist Till Janzer und ich begrüße Sie zu unserem Wochenendprogramm. Seit seiner Gründung 1936 war es die Hauptaufgabe unseres Auslandssenders, die Welt über das Geschehen in der Tschechoslowakei zu informieren, heute natürlich über Tschechien. In den Jahren 1948 bis 1989 hatte Radio Prag aber noch eine weitere Rolle zu erfüllen, nämlich die Weiterverbreitung der kommunistischen Idee. Auf welche Länder die kommunistische Propaganda besonders abzielte, das erfahren Sie im vierten Teil unserer Serie Prag sendet in die Welt 90 Jahre im Äther. Am Mikrofon ist Daniela Honigmann.
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5: Seine Propagandamission erfüllte Radio Prag manchmal unauffällig und subtil, manchmal auch ganz offen. Über all dem stand zunächst das Motto der Völkerverständigung. Jana Spiškova war in den 1970er Jahren die stellvertretende Chefredakteurin. In einer zeitgenössischen Aufnahme erläuterte sie den Auftrag des Auslandssenders.
6: Unsere Hauptaufgabe ist es, darüber zu informieren, was die Tschechoslowakei ist. Wir bringen den Hörern näher, wie wir hier leben, sei es beim Thema Bildung und Schulsystem oder auch beim Thema Arbeitsrecht.
5: Mehr oder weniger stark konnte mit dem Programm aber auch der ideologische Kampf geführt werden. Die Berichte aus dem alltäglichen Leben enthielten Erfolgsmeldungen vom Aufbau des Sozialismus, so wie ihn die Kommunistische Partei vorantrieb, seit sie sich im Februar 1948 an die Macht geputscht hatte. Andere Programmelemente wiederum sollten die öffentliche Meinung in den Zielländern direkt beeinflussen.
7: Milí krajania, volá vás vaša stará vlast.
5: Für die USA zum Beispiel wurden zwei parallele Programme erstellt. Das gemäßigtere beinhaltete die Propaganda eher zwischen den Zeilen und war für die Auslandstschechen und Slowaken bestimmt. Ihre Bindung an die alte Heimat sollte aufrechterhalten werden, so etwa mit persönlichen Erinnerungen und Wohlfühlreportagen. So berichtete Radio Prag im Juni 1964 etwa recht ausführlich über den Besuch einer Gruppe von US-Amerikanern in der Tschechoslowakei. Darunter waren auch 5 katholische Geistliche tschechoslowakischer Abstammung.
8: Na československo-rakouských hraniciach.
5: Nach der Beschreibung, wie die Gäste an der Grenze zu Österreich von den höchsten Vertretern der slowakischen katholischen Kirche herzlich und würdevoll empfangen wurden, kam der Monsignore Andrej Biroš aus Toronto im US-Bundesstaat Ohio zu Wort.
2: Ich bin dankbar für den so freundlichen und herzlichen Empfang, der mir und meinen Mitreisenden bereitet wurde. Ich hatte gerade auch das Glück, in der Kapelle des Priesterseminars die Heilige Messe abzuhalten. Denn ich feiere genau heute das 32. Jubiläum meiner Weihe zum Priester des Herrn Christus.
5: Für die Reportage wurde zudem der Priester Jan Vašek aus Kalifornien um seine Eindrücke aus der Slowakei und Bratislava gebeten. Die Frage der Reporterin lautete, ob er glaube, dass die Menschen in der CSSR inzwischen ein gutes Leben führten.
9: Ano, pravda že. Ľudia už sa majú lepšie.
2: Ja, das stimmt. Den Menschen geht es heute besser als früher. Und unser arbeitendes Volk wird es künftig noch besser haben. Bratislava ist eine wunderschöne und saubere Stadt. Ich war nun 2 oder 3 Tage dort und es hat mir sehr gefallen.
5: In dem zweiten Programm für Übersee wandte sich Radio Prag in Englisch an die breite US-amerikanische Bevölkerung. In diesen Beiträgen tritt die politische Einflussnahme deutlicher zutage. Thema war zum Beispiel ein Stopp der Atomwaffentests, worüber die USA und Großbritannien 1958 in Genf Verhandlungen mit der Sowjetunion führten. Der Kommentar aus dem Prager Funkhaus lautete:
2: Sie wundern sich vielleicht, warum die drei Atommächte noch keine Einigung erreicht haben, um die Tests zu verbieten. Sie, die Hörer von Radio Prag, können den Grund herausfinden, wenn Sie in den Finanzteil Ihrer Tageszeitungen schauen. Sobald es bei der Genfer Konferenz einen Fortschritt zu geben scheint, gehen die Aktienkurse nämlich nach unten. Wenn aber die Verhandlungen zwischen Ost und West in einer Sackgasse sind, dann gehen die Kurse nach oben. Wie Sie sehen, sind Atomwaffentests ein gutes Geschäft. Amerikanische Aktienbesitzer beziehen hohe Dividenden aus einer Industrie, deren Nebenprodukt radioaktiver Abfall ist. Und darum rufen die militärischen Stimmen im Pentagon in Washington heute nach mehr Tests. Aber dies sind nicht die einzigen Stimmen auf der Welt. Hier und heute ist es immer noch nicht zu spät, um Atomtests zu stoppen. Aber morgen?
5: Die Gefahr durch Kernwaffen war Ende der 1950er Jahre beim Auslandssender des tschechoslowakischen Rundfunks ein wichtiges Thema. Anfang August 1959 gedachte die Welt dem 14. Jahrestag der Atombombenabwürfe auf Hiroshima und Nagasaki. Im USA-Programm von Radio Prag lief deswegen ein Sonderbeitrag, der als Mischung aus Hörspiel und Dokumentation produziert wurde und den Titel Future Imperative, also Imperativ der Zukunft, trug.
10: On this anniversary, Radio Prague presents
5: 35.000 Kinder würden an Leukämie sterben müssen, lautete die Zukunftsvision. Und Atomwaffentests würden auch eine Gefahr für die kommenden Generationen darstellen, so die Botschaft.
7: It's done with a Geiger counter.
10: We don't measure the lifeline on the palm of your hand anymore. We measure the strontium.
3: This is Radio Prague, Czechoslovakia, broadcasting a half-hour program in English for Africa in the 16, 19, 25...
5: Auch nach Afrika wurde auf Englisch gesendet. Im Übergang von den 1950er in die 60er Jahre wurde dieser Kontinent zu einem hoffnungsvollen Ziel für die kommunistische Propaganda. Das dortige europäische Kolonialimperium befand sich im Zerfall und unabhängige Staaten entstanden. Der globale Ostblock unter sowjetischer Führung, zu dem die Tschechoslowakei gehörte, hatte ein Interesse daran, die neuen Länder mindestens für eine Kooperation oder sogar als Verbündete zu gewinnen. Das englischsprachige Programm für Afrika ging bei Radio Prag 1960 auf Sendung. Hier die damalige Ankündigung, was die Hörer erwartete.
11: Dear friends in Africa.
2: Liebe Freunde in Afrika, zum ersten Mal in der Geschichte des tschechoslowakischen Rundfunks konnten heute on air die folgenden Worte gehört werden. Radio Prag ruft die englischsprachigen Freunde in Afrika. Von nun an werden wir jeden Tag für sie senden. Es gibt Reportagen über das Leben in unserem Land und über wichtige weltweite Themen, Interviews mit Afrikanern, die die Tschechoslowakei besuchen, zudem Musikprogramme, die Beantwortung Ihrer Fragen und eine Reihe weiterer Beiträge, von denen wir hoffen, dass Sie Ihr Interesse finden.
5: Eine Ära der Freiheit und Unabhängigkeit Afrikas stehe bevor, verkündete Radio Prag. Auch die tschechoslowakische Geschichte kenne lange Phasen der Abhängigkeit, hieß es weiter unter Betonung der historischen Gemeinsamkeiten. Und dann kamen die gegenwärtigen Anknüpfungspunkte zur Sprache.
6: Seit vielen Jahren ist die Tschechoslowakei hochindustrialisiert, aber die größten Fortschritte wurden in den letzten 15 Jahren gemacht. Nach dem Ende des Krieges nahm unser Arbeitervolk die Macht in die eigenen Hände und begann, den Sozialismus aufzubauen.
5: Und zwei männliche Moderatoren setzten den Beitrag fort.
11: Already?
2: Schon jetzt gibt es fruchtbare Kontakte zwischen unserem Land und den neuen afrikanischen Staaten. Eine Regierungsdelegation hat Anfang des Jahres Liberia und Somalia besucht. Vergangenes Jahr spielte das Fußballteam Slovan Bratislava ein erfolgreiches Turnier in Ghana. Seit einiger Zeit ist die Textilfabrik in Dire Dawa in Äthiopien in Betrieb, die von der Tschechoslowakei errichtet wurde. Und gerade jetzt bereitet sich die slowakische Volkslied- und Tanzgruppe, eines unserer besten Folklore-Ensembles, intensiv auf eine zweimonatige Tour durch Afrika vor.
5: Im Jahr 1965 wurde das Angebot von Radio Prag durch ein Afrika-Programm auf Suaheli erweitert.
7: This is the African Service of Radio Prague, Czechoslovakia, broadcasting in Swahili.
5: Auch in der Sprache Ostafrikas stellte sich Prag als Stimme der Freundschaft vor. Man wolle die Einheit aller Länder stärken, so die Ansage.
12: Hii ni idhaa ya Kiafrika, Radio Prague, Czechoslovakia.
6: Wir stehen gegen den Imperialismus und alle Formen der Diskriminierung. Die Tschechoslowakische Sozialistische Republik ist flächenmäßig kein großes Land, aber sie ist ein vollwertiges Mitglied der großen Gemeinschaft der sozialistischen Nationen. Wir wissen, wie viel Mut, Tapferkeit und Kraft ihr im Kampf gegen den Kolonialismus bewiesen habt. Wir haben euch dabei unterstützt und für eure Freiheit gebetet. Und jetzt wollen wir den jungen und sich entwickelnden Ländern Afrikas helfen.
5: Neben Suaheli und Englisch sendete Radio Prag nach Afrika auch auf Französisch. Alena Gebertova arbeitete seit den frühen 1960er Jahren in dieser Redaktion. Sie berichtet, dass das Programm hauptsächlich auf Grundlage offizieller Materialien erstellt wurde. Der Staat gab vor, was in die Welt gesendet wurde, vor allem bei den Nachrichten über das aktuelle Geschehen in der CSSR. Für das weit entfernte Publikum sei wohl die Information darüber, wohin der Generalsekretär der Kommunistischen Partei gerade reiste, nicht allzu interessant gewesen, räumt Gebertova ein. Er schien Radio Prag einen exotischen Reiz gehabt zu haben.
6: Ich glaube, es machte den Hörern Spaß, wenn die Kinder weit entfernte Brieffreundschaften hatten. Vielleicht hat es ihnen auch gefallen, dass dieses Land sozialistisch war. Dies hat in vielen afrikanischen Regionen sicher auch eine Rolle gespielt.
5: Die Stimme aus Prag ging in den 1960er Jahren aber auch nach Westeuropa. Die Franco-Diktatur in Spanien wurde 1962 durch einen zweimonatigen Bergarbeiterstreik herausgefordert. Die dortigen Medien unterlagen einer strengen Zensur, die keine sachliche Berichterstattung über die Proteste zuließ. Diese Aufgabe übernahmen ausländische Medien, vor allem Radio Moskau und Radio Prag, die direkt nach Spanien sendeten. Damit wurden sie für die dortige Bevölkerung zu einer wichtigen Informationsquelle. Dies sei für die Hörer nicht ungefährlich gewesen, unterstreicht Antonio Casado, der ab Ende der 1960er Jahre in der spanischen Redaktion im Prager Rundfunkhaus arbeitete.
2: Die Leute in Spanien mussten sehr vorsichtig sein. Es wurde auch nicht öffentlich damit umgegangen. Wer erwischt wurde, dass er Radio Prag auf Spanisch hörte, der war schlimm dran. Denn dann hieß es gleich, das sei Propaganda und wir würden zum Umsturz aufstacheln.
5: Das Regime in Spanien hatte die Auslandssender im Blick. Diktator Francisco Franco persönlich kritisierte ihre Ausstrahlungen nach Spanien.
13: No se trata ya de la lucha franca y noble, de la que un día se desarrolló en nuestros campos de batalla.
5: In dieser Rede vom Mai 1962 geißelt der faschistische Machthaber die Sowjetunion und ihre Satellitenstaaten, die hohe Summen für die Rundfunkpropaganda ausgeben würden. Spanisch war auch die Sprache, in der Radio Prag ein Jahrzehnt später gegen die Diktatur von General Augusto Pinochet in Chile ansendete. Er hatte sich im September 1973 an die Macht geputscht. Zum Ziel seiner gewaltsamen Repressalien wurden nicht zuletzt die Kommunisten in den lateinamerikanischen Land. Bei Radio Prag hieß es:
2: Die Augenzeugenberichte der Chilenen, die Verfolgung und Folter erlebt haben, sowie die internationale Unterstützung und die Solidarität der Tschechoslowakei mit den kämpfenden Menschen in Chile sind der Gegenstand unserer Sendung. Diese sind oft die einzige Quelle wahrheitsgetreuer Informationen, nicht nur in Chile, sondern auch in anderen Ländern Lateinamerikas.
5: In Prag wurde eine eigenständige Redaktion für Chile gegründet. Zu ihren Mitarbeitern gehörten linksgerichtete chilenische Journalisten, die aus ihrem Land fliehen konnten. Im Programm lief etwa eine Sendung mit dem Titel Chile wird siegen.
14: Chile vencerá. Le Chili vaincra.
15: Chile shall prevail.
16: Chile s'attendasse.
17: Il Chile vincerà.
18: Chile siegt.
19: Chile победит.
5: Ivana Vonderkova war ab 1980 und dann fast 45 Jahre lang Redakteurin in der spanischen Redaktion von Radio Prag und später Radio Prag International. Anhand der Überlieferungen schildert sie, wie Anfang der 70er Jahre in Richtung Chile gesendet wurde.
6: Die Sendung entstand entweder auf Grundlage der Nachrichten von Radio Moskau, an diese konnte man leicht kommen, oder über die kubanische Presseagentur Prensa Latina. Diese hatte viele Informationen aus ganz Lateinamerika, die über den Fernschreiber nach Prag geschickt wurden. Dies passierte mit Hilfe der hiesigen Presseagentur CTK. Mit diesem Material und mit ihren persönlichen Erfahrungen in ihrer Heimat erstellten die Redakteure jeden Tag diese Sendung über Chile und über Lateinamerika.
5: Dieses Programm hatte für die Regierung in Prag eine gewisse Priorität. Und so wurde ein Radio Prag-Mitarbeiter 1976 auch offiziell geehrt. Dazu der Rundfunkbericht.
2: Den Preis des tschechoslowakischen Rundfunks nahm auch der chilenische Journalist und Redakteur des Auslandssenders Rolando Carrasco entgegen. Er wurde ausgezeichnet für seine hervorragende Serie Zeugnis eines chilenischen Inhaftierten. Basierend auf persönlichen Erfahrungsberichten erläuterte Carrasco den einheimischen und den ausländischen Hörern die Brutalität des gegenwärtigen faschistischen Regimes in seinem Land.
5: Anschließend war auch der Preisträger selbst zu hören. Carrasco sagte:
2: Ich weiß diesen bedeutenden Preis zu schätzen, der eine große Ehre für mich ist. Ich verstehe ihn als politische Auszeichnung, die die vollständig internationalistische und humanistische Berichterstattung von Radio Prag mit dem Existenzkampf des chilenischen Volkes in dieser tragischen Zeit verbindet. Meine Rührung und meinen Stolz bei der Entgegennahme des Preises des tschechoslowakischen Rundfunks teile ich mit meinen Landsleuten, die davon aus den Sendungen von Radio Prag erfahren. Dieser Name, den man in Chile bisher nur heimlich ausspricht, wird bald laut genannt werden können in dem internationalistischen Aufbäumen beider Völker.
7: En el abrazo internacionalista de los dos pueblos.

0: Schon seit den Gründungstagen 1936 wurde bei Radio Prag unter anderem Italienisch und Französisch gesprochen. Italien und Frankreich gehörten auch nach der Machtübernahme der Kommunisten in der Tschechoslowakei 1948 zu den wichtigsten westlichen Zielländern des Auslandssenders. Denn die kommunistischen Parteien hatten in diesen beiden Staaten eine relativ große gesellschaftliche Bedeutung. 1950 wurde bei Radio Prag eine zweite italienische Redaktion eingerichtet, die direkt der italienischen kommunistischen Partei unterstand. Das Programm »Heute in Italien« erweckte den Anschein, es würde direkt aus dem Land gesendet. Die Erkennungsmelodie klang so. In den Sendungen wurden die christdemokratische Regierung Italiens offen kritisiert und kommunistische Ideen propagiert. Auf dem gleichen Prinzip basierte Mitte der 1950er Jahre bei Radio Prag auch das französischsprachige Programm »Heute Abend in Frankreich«, das wiederum der Kontrolle der dortigen kommunistischen Partei unterstand. Es musste jedoch auf Druck der französischen Regierung wieder eingestellt werden. Die italienischsprachigen Propagandasendungen wurden hingegen die 1950er und 60er Jahre hindurch produziert. Wegen der strengen Geheimhaltungsmaßnahmen hatte die Redaktion ihren Sitz jedoch nicht im Rundfunkhaus zwischen der Vinohradská und Rzymská Straße, sondern an geheimer Adresse im Stadtteil Nusle. Inoffiziell wurde die Redaktion Rzymská 2 genannt. Der Italiener Ulrico Bovo, der seit der Wendezeit in Prag lebt und als Übersetzer und Publizist tätig ist, hat zu dem Redaktionsteam seiner Landsleute geforscht.
1: Das waren Partisanen, die hier nach dem Zweiten Weltkrieg Asyl gefunden haben. In Italien hatten sie einige ungelöste Probleme mit der Justiz, also emigrierten sie in die Tschechoslowakei. Sie lebten hier aber nicht unter ihren richtigen Namen. In Prag bekamen sie von Funktionären der italienischen kommunistischen Partei eine Wohnung und Unterlagen zu ihrer falschen Identität.
0: Zu der Zeit habe es in Italien nur einen offiziellen Radiosender gegeben, so Bovo, und der sei staatlich gewesen. Die Regierung wurde daher bald auf das Programm »Heute in Italien« aufmerksam und protestierte dagegen. Die kommunistische Partei hielt jedoch still und die Redaktion gab weiter vor, aus Italien zu senden. Bovo fährt fort.
1: Sogar die Musik im Programm war italienisch. Die Hörer konnten sich durch Zuschriften Lieder wünschen. Es war also nicht nur politisch. In der zweiten Hälfte der 1950er Jahre gab es in Italien große Demonstrationen und die Polizei schoss auf die Menschen, die streikten. Bei Radio Prag überlegte man sich daraufhin, dass die Leute aus Telefonzellen in Italien anrufen könnten, um mitzuteilen, in welchen Straßen die Polizei stand und welchen Weg die Demonstranten nehmen sollten. Also meldeten sich die Menschen in den Live-Sendungen und die Hörer in Italien erfuhren, was sie tun sollten. Es war also ein komplett italienischer Sender. Die Apparatur stand in der Tschechoslowakei, aber das Radio führte sein eigenes Leben.
0: Das Ende für das geheime Team Rzymská 2 kam mit der Niederschlagung des Prager Frühlings. Als die Truppen des Warschauer Paktes am 21. August 1968 das Gebäude des tschechoslowakischen Rundfunks besetzten, stellte die italienische Redaktion einigen tschechischen Kollegen noch ihr ausgelagertes Studio zur Verfügung. Das hatte jedoch Entlassungen bei Radio Prag zur Folge. Die letzte gezielte Propagandamission nahm Radio Prag zu Beginn der 1980er Jahre auf. Sie zielte ins benachbarte Polen. Dort hatte 1980 eine Streikwelle eingesetzt und die unabhängige Gewerkschaft Solidarność wurde gegründet. Das sozialistische Regime im Bruderstaat Polen wurde erschüttert, darum kam der tschechoslowakische Rundfunk zu Hilfe. Josef Kubeczka war dabei. Der Redakteur aus Ostrau sprach Polnisch und wurde deswegen vorübergehend nach Prag entsandt.
1: Ich kam am 4. April 1981 um 11:30 in Prag an. Es war ein Sonntag. Der damalige Rundfunkdirektor in Ostrau hatte 4 von uns für 14 Tage hergeschickt. Denn auf Anfrage der polnischen Führung hatte unsere Regierung angeordnet, ein Programm auf Polnisch einzurichten. Dazu gab es 4 Leute, den Redaktionsleiter, eine Sekretärin und 2 Regisseurinnen. Aber natürlich sprach niemand von ihnen Polnisch. Darum erwartete man uns und wir sollten mit einer einstündigen Sendung beginnen. Als ich fragte, wann das geplant sei, hieß es, morgen um 5.
0: Die inhaltliche Vorgabe für das Programm, das nun auf die Schnelle zusammengestellt wurde, hatte die stellvertretende Chefredakteurin von Radio Prag, Jana Spiškova, niedergeschrieben.
2: Informationen über das Leben in der tschechoslowakischen Sozialistischen Republik und in anderen sozialistischen Ländern, aufzeigen der Erfolge des realen Sozialismus.
0: Spiškova wurde mit der Leitung der polnischen Redaktion betraut. 2 Monate nachdem das Programm auf Sendung gegangen war, zeigte sie sich auf der regelmäßigen Programmkonferenz zufrieden. Im Protokoll wird sie wie folgt zitiert.
2: Obwohl wir die Sendungen ohne jegliche Vorankündigung gestartet haben, gab es sofort Reaktionen. In den Blättern der Solidarność werden wir skandalisiert. Wir bekommen anonyme Briefe von Leuten, über deren Erziehung wir uns so unsere Gedanken machen können. Sie fühlen sich beleidigt und das ist für uns wichtig. Es kommen aber auch schöne und herzliche Briefe an von anständigen Leuten, die unsere Sendungen sehr hoch schätzen. Sie schreiben davon, dass unsere Sendung notwendig ist und ihnen dabei hilft, in schweren Zeiten zu überleben.
0: Josef Kubeczka erinnert daran, dass sich die Lage in Polen in den folgenden Monaten weiter anspannte.
1: Am 13. Dezember 1981 verkündete General Jaruzelski den Ausnahmezustand bzw. das Kriegsrecht, wie es auf Polnisch hieß. Es war aber nie so, dass wir direkte Propaganda betrieben hätten. Der Auslandssender bestand einfach darin, die Menschen im Ausland über das Geschehen bei uns zu informieren. Wenn man darüber nachdenkt, dann sollte ein gutes Beispiel andere mitziehen, nicht wahr?
0: Das polnischsprachige Programm von Radio Prag wurde mit Beginn des Jahres 1987 wieder eingestellt. Bis zur samtenen Revolution in der Tschechoslowakei und der grundlegenden Umstrukturierung des Auslandssenders blieben nicht mehr ganz 3 Jahre.
1: Das war der 4. Teil unserer Serie Prag sendet in die Welt, 90 Jahre im Äther. In einer Woche hören Sie bei uns, wer früher das Publikum von Radio Prag war und was so alles in der Hörerpost stand. Sie hörten die Auslandssendung des Tschechischen Rundfunks. Am Mikrofon verabschiedet sich Till Janzer. Auf Wiederhören und Naslyšenou.

0: 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Bei uns geht's jetzt weiter mit dem Programm auf Deutsch.
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2: Ein tschechisches Ahoi an alle Hörerinnen und Hörer. Mein Name ist Till Janzer und ich begrüße Sie zu unserem Wochenendprogramm. Seit seiner Gründung 1936 war es die Hauptaufgabe unseres Auslandssenders, die Welt über das Geschehen in der Tschechoslowakei zu informieren, heute natürlich über Tschechien. In den Jahren 1948 bis 1989 hatte Radio Prag aber noch eine weitere Rolle zu erfüllen, nämlich die Weiterverbreitung der kommunistischen Idee. Auf welche Länder die kommunistische Propaganda besonders abzielte, das erfahren Sie im vierten Teil unserer Serie Prag sendet in die Welt, 90 Jahre im Äther. Am Mikrofon ist Daniela Honigmann.
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5: Seine Propagandamission erfüllte Radio Prag manchmal unauffällig und subtil, manchmal auch ganz offen. Über all dem stand zunächst das Motto der Völkerverständigung. Jana Spiškova war in den 1970er Jahren die stellvertretende Chefredakteurin. In einer zeitgenössischen Aufnahme erläuterte sie den Auftrag des Auslandssenders.
6: Unsere Hauptaufgabe ist es, darüber zu informieren, was die Tschechoslowakei ist. Wir bringen den Hörern näher, wie wir hier leben, sei es beim Thema Bildung und Schulsystem oder auch beim Thema Arbeitsrecht.
5: Mehr oder weniger stark konnte mit dem Programm aber auch der ideologische Kampf geführt werden. Die Berichte aus dem alltäglichen Leben enthielten Erfolgsmeldungen vom Aufbau des Sozialismus, so wie ihn die Kommunistische Partei vorantrieb, seit sie sich im Februar 1948 an die Macht geputscht hatte. Andere Programmelemente wiederum sollten die öffentliche Meinung in den Zielländern direkt beeinflussen.
7: Milí krajania, volá vás vaša stará vlast.
5: Für die USA zum Beispiel wurden zwei parallele Programme erstellt. Das gemäßigtere beinhaltete die Propaganda eher zwischen den Zeilen und war für die Auslandstschechen und Slowaken bestimmt. Ihre Bindung an die alte Heimat sollte aufrechterhalten werden, so etwa mit persönlichen Erinnerungen und Wohlfühlreportagen. So berichtete Radio Prag im Juni 1964 etwa recht ausführlich über den Besuch einer Gruppe von US-Amerikanern in der Tschechoslowakei. Darunter waren auch 5 katholische Geistliche tschechoslowakischer Abstammung.
8: Na československo-rakouských hraniciach.
5: Nach der Beschreibung, wie die Gäste an der Grenze zu Österreich von den höchsten Vertretern der slowakischen katholischen Kirche herzlich und würdevoll empfangen wurden, kam der Monsignore Andrej Biroš aus Toronto im US-Bundesstaat Ohio zu Wort.
2: Ich bin dankbar für den so freundlichen und herzlichen Empfang, der mir und meinen Mitreisenden bereitet wurde. Ich hatte gerade auch das Glück, in der Kapelle des Priesterseminars die heilige Messe abzuhalten. Denn ich feiere genau heute das 32. Jubiläum meiner Weihe zum Priester des Herrn Christus.
5: Für die Reportage wurde zudem der Priester Jan Vašek aus Kalifornien um seine Eindrücke aus der Slowakei und Bratislava gebeten. Die Frage der Reporterin lautete, ob er glaube, dass die Menschen in der CSSR inzwischen ein gutes Leben führten.
9: Ano, pravda že. Ľudia už sa majú lepšie.
2: Ja, das stimmt. Den Menschen geht es heute besser als früher. Und unser arbeitendes Volk wird es künftig noch besser haben. Bratislava ist eine wunderschöne und saubere Stadt. Ich war nun 2 oder 3 Tage dort und es hat mir sehr gefallen.
5: In dem zweiten Programm für Übersee wandte sich Radio Prag in Englisch an die breite US-amerikanische Bevölkerung. In diesen Beiträgen tritt die politische Einflussnahme deutlicher zutage. Thema war zum Beispiel ein Stopp der Atomwaffentests, worüber die USA und Großbritannien 1958 in Genf Verhandlungen mit der Sowjetunion führten. Der Kommentar aus dem Prager Funkhaus lautete:
2: Sie wundern sich vielleicht, warum die drei Atommächte noch keine Einigung erreicht haben, um die Tests zu verbieten. Sie, die Hörer von Radio Prag, können den Grund herausfinden, wenn Sie in den Finanzteil Ihrer Tageszeitungen schauen. Sobald es bei der Genfer Konferenz einen Fortschritt zu geben scheint, gehen die Aktienkurse nämlich nach unten. Wenn aber die Verhandlungen zwischen Ost und West in einer Sackgasse sind, dann gehen die Kurse nach oben. Wie Sie sehen, sind Atomwaffentests ein gutes Geschäft. Amerikanische Aktienbesitzer beziehen hohe Dividenden aus einer Industrie, deren Nebenprodukt radioaktiver Abfall ist. Und darum rufen die militärischen Stimmen im Pentagon in Washington heute nach mehr Tests. Aber dies sind nicht die einzigen Stimmen auf der Welt. Hier und heute ist es immer noch nicht zu spät, um Atomtests zu stoppen. Aber morgen?
5: Die Gefahr durch Kernwaffen war Ende der 1950er Jahre beim Auslandssender des tschechoslowakischen Rundfunks ein wichtiges Thema. Anfang August 1959 gedachte die Welt dem 14. Jahrestag der Atombombenabwürfe auf Hiroshima und Nagasaki. Im USA-Programm von Radio Prag lief deswegen ein Sonderbeitrag, der als Mischung aus Hörspiel und Dokumentation produziert wurde und den Titel Future Imperative, also Imperativ der Zukunft, trug.
10: On this anniversary, Radio Prag presents
5: 35.000 Kinder würden an Leukämie sterben müssen, lautete die Zukunftsvision. Und Atomwaffentests würden auch eine Gefahr für die kommenden Generationen darstellen, so die Botschaft.
7: It's done with a Geiger counter.
10: We don't measure the lifeline on the palm of your hand anymore. We measure the strontium.
3: This is Radio Prague, Czechoslovakia, broadcasting a half-hour program in English for Africa in the 16, 19, 25...
5: Auch nach Afrika wurde auf Englisch gesendet. Im Übergang von den 1950er in die 60er Jahre wurde dieser Kontinent zu einem hoffnungsvollen Ziel für die kommunistische Propaganda. Das dortige europäische Kolonialimperium befand sich im Zerfall und unabhängige Staaten entstanden. Der globale Ostblock unter sowjetischer Führung, zu dem die Tschechoslowakei gehörte, hatte ein Interesse daran, die neuen Länder mindestens für eine Kooperation oder sogar als Verbündete zu gewinnen. Das englischsprachige Programm für Afrika ging bei Radio Prag 1960 auf Sendung. Hier die damalige Ankündigung, was die Hörer erwartete.
3: Dear friends in Africa.
2: Liebe Freunde in Afrika, zum ersten Mal in der Geschichte des tschechoslowakischen Rundfunks konnten heute on air die folgenden Worte gehört werden. Radio Prag ruft die englischsprachigen Freunde in Afrika. Von nun an werden wir jeden Tag für sie senden. Es gibt Reportagen über das Leben in unserem Land und über wichtige weltweite Themen, Interviews mit Afrikanern, die die Tschechoslowakei besuchen, zudem Musikprogramme, die Beantwortung Ihrer Fragen und eine Reihe weiterer Beiträge, von denen wir hoffen, dass Sie Ihr Interesse finden.
5: Eine Ära der Freiheit und Unabhängigkeit Afrikas stehe bevor, verkündete Radio Prag. Auch die tschechoslowakische Geschichte kenne lange Phasen der Abhängigkeit, hieß es weiter unter Betonung der historischen Gemeinsamkeiten. Und dann kamen die gegenwärtigen Anknüpfungspunkte zur Sprache.
6: Seit vielen Jahren ist die Tschechoslowakei hochindustrialisiert, aber die größten Fortschritte wurden in den letzten 15 Jahren gemacht. Nach dem Ende des Krieges nahm unser Arbeitervolk die Macht in die eigenen Hände und begann, den Sozialismus aufzubauen.
5: Und zwei männliche Moderatoren setzten den Beitrag fort.
3: Already?
2: Schon jetzt gibt es fruchtbare Kontakte zwischen unserem Land und den neuen afrikanischen Staaten. Eine Regierungsdelegation hat Anfang des Jahres Liberia und Somalia besucht. Vergangenes Jahr spielte das Fußballteam Slovan Bratislava ein erfolgreiches Turnier in Ghana. Seit einiger Zeit ist die Textilfabrik in Dire Dawa in Äthiopien in Betrieb, die von der Tschechoslowakei errichtet wurde. Und gerade jetzt bereitet sich die slowakische Volkslied- und Tanzgruppe, eines unserer besten Folklore-Ensembles, intensiv auf eine zweimonatige Tour durch Afrika vor.
5: Im Jahr 1965 wurde das Angebot von Radio Prag durch ein Afrika-Programm auf Suaheli erweitert.
7: This is the African Service of Radio Prague, Czechoslovakia, broadcasting in Swahili.
5: Auch in der Sprache Ostafrikas stellte sich Prag als Stimme der Freundschaft vor. Man wolle die Einheit aller Länder stärken, so die Ansage.
11: Hii ni idhaa ya Kiafrika, Radio Prague, Czechoslovakia.
6: Wir stehen gegen den Imperialismus und alle Formen der Diskriminierung. Die Tschechoslowakische Sozialistische Republik ist flächenmäßig kein großes Land, aber sie ist ein vollwertiges Mitglied der großen Gemeinschaft der sozialistischen Nationen. Wir wissen, wie viel Mut, Tapferkeit und Kraft ihr im Kampf gegen den Kolonialismus bewiesen habt. Wir haben euch dabei unterstützt und für eure Freiheit gebetet. Und jetzt wollen wir den jungen und sich entwickelnden Ländern Afrikas helfen.
5: Neben Suaheli und Englisch sendete Radio Prag nach Afrika auch auf Französisch. Alena Gebertova arbeitete seit den frühen 1960er Jahren in dieser Redaktion. Sie berichtet, dass das Programm hauptsächlich auf Grundlage offizieller Materialien erstellt wurde. Der Staat gab vor, was in die Welt gesendet wurde, vor allem bei den Nachrichten über das aktuelle Geschehen in der CSSR. Für das weit entfernte Publikum sei wohl die Information darüber, wohin der Generalsekretär der Kommunistischen Partei gerade reiste, nicht allzu interessant gewesen, räumt Gebertova ein. Er schien Radio Prag einen exotischen Reiz gehabt zu haben.
6: Ich glaube, es machte den Hörern Spaß, wenn die Kinder weit entfernte Brieffreundschaften hatten. Vielleicht hat es ihnen auch gefallen, dass dieses Land sozialistisch war. Dies hat in vielen afrikanischen Regionen sicher auch eine Rolle gespielt.
5: Die Stimme aus Prag ging in den 1960er Jahren aber auch nach Westeuropa. Die Franco-Diktatur in Spanien wurde 1962 durch einen zweimonatigen Bergarbeiterstreik herausgefordert. Die dortigen Medien unterlagen einer strengen Zensur, die keine sachliche Berichterstattung über die Proteste zuließ. Diese Aufgabe übernahmen ausländische Medien, vor allem Radio Moskau und Radio Prag, die direkt nach Spanien sendeten. Damit wurden sie für die dortige Bevölkerung zu einer wichtigen Informationsquelle. Dies sei für die Hörer nicht ungefährlich gewesen, unterstreicht Antonio Casado, der ab Ende der 1960er Jahre in der spanischen Redaktion im Prager Rundfunkhaus arbeitete.
2: Die Leute in Spanien mussten sehr vorsichtig sein. Es wurde auch nicht öffentlich damit umgegangen. Wer erwischt wurde, dass er Radio Prag auf Spanisch hörte, der war schlimm dran. Denn dann hieß es gleich, das sei Propaganda und wir würden zum Umsturz aufstacheln.
5: Das Regime in Spanien hatte die Auslandssender im Blick. Diktator Francisco Franco persönlich kritisierte ihre Ausstrahlungen nach Spanien.
12: No se trata ya de la lucha franca y noble, de la que un día se desarrolló en nuestros campos de batalla.
5: In dieser Rede vom Mai 1962 geißelt der faschistische Machthaber die Sowjetunion und ihre Satellitenstaaten, die hohe Summen für die Rundfunkpropaganda ausgeben würden. Spanisch war auch die Sprache, in der Radio Prag ein Jahrzehnt später gegen die Diktatur von General Augusto Pinochet in Chile ansendete. Er hatte sich im September 1973 an die Macht geputscht. Zum Ziel seiner gewaltsamen Repressalien wurden nicht zuletzt die Kommunisten in den lateinamerikanischen Land. Bei Radio Prag hieß es:
2: Die Augenzeugenberichte der Chilenen, die Verfolgung und Folter erlebt haben, sowie die internationale Unterstützung und die Solidarität der Tschechoslowakei mit den kämpfenden Menschen in Chile sind der Gegenstand unserer Sendung. Diese sind oft die einzige Quelle wahrheitsgetreuer Informationen, nicht nur in Chile, sondern auch in anderen Ländern Lateinamerikas.
5: In Prag wurde eine eigenständige Redaktion für Chile gegründet. Zu ihren Mitarbeitern gehörten linksgerichtete chilenische Journalisten, die aus ihrem Land fliehen konnten. Im Programm lief etwa eine Sendung mit dem Titel Chile wird siegen.
13: Chile vencerá. Le Chili vaincra.
14: Chile shall prevail.
13: Chile s'attendasser.
15: Il Chile vincerà.
13: Chile siegt.
15: Chile победит.
5: Ivana Vonderkova war ab 1980 und dann fast 45 Jahre lang Redakteurin in der spanischen Redaktion von Radio Prag und später Radio Prag International. Anhand der Überlieferungen schildert sie, wie Anfang der 70er Jahre in Richtung Chile gesendet wurde.
6: Die Sendung entstand entweder auf Grundlage der Nachrichten von Radio Moskau, an diese konnte man leicht kommen, oder über die kubanische Presseagentur Prensa Latina. Diese hatte viele Informationen aus ganz Lateinamerika, die über den Fernschreiber nach Prag geschickt wurden. Dies passierte mit Hilfe der hiesigen Presseagentur CTK. Mit diesem Material und mit ihren persönlichen Erfahrungen in ihrer Heimat erstellten die Redakteure jeden Tag diese Sendung über Chile und über Lateinamerika.
5: Dieses Programm hatte für die Regierung in Prag eine gewisse Priorität. Und so wurde ein Radio Prag-Mitarbeiter 1976 auch offiziell geehrt. Dazu der Rundfunkbericht.
2: Den Preis des tschechoslowakischen Rundfunks nahm auch der chilenische Journalist und Redakteur des Auslandssenders Rolando Carrasco entgegen. Er wurde ausgezeichnet für seine hervorragende Serie Zeugnis eines chilenischen Inhaftierten. Basierend auf persönlichen Erfahrungsberichten erläuterte Carrasco den einheimischen und den ausländischen Hörern die Brutalität des gegenwärtigen faschistischen Regimes in seinem Land.
5: Anschließend war auch der Preisträger selbst zu hören. Carrasco sagte:
2: Ich weiß diesen bedeutenden Preis zu schätzen, der eine große Ehre für mich ist. Ich verstehe ihn als politische Auszeichnung, die die vollständig internationalistische und humanistische Berichterstattung von Radio Prag mit dem Existenzkampf des chilenischen Volkes in dieser tragischen Zeit verbindet. Meine Rührung und meinen Stolz bei der Entgegennahme des Preises des tschechoslowakischen Rundfunks teile ich mit meinen Landsleuten, die davon aus den Sendungen von Radio Prag erfahren. Dieser Name, den man in Chile bisher nur heimlich ausspricht, wird bald laut genannt werden können in dem internationalistischen Aufbäumen beider Völker.
7: En el abrazo internacionalista de los dos pueblos.

0: Schon seit den Gründungstagen 1936 wurde bei Radio Prag unter anderem Italienisch und Französisch gesprochen. Italien und Frankreich gehörten auch nach der Machtübernahme der Kommunisten in der Tschechoslowakei 1948 zu den wichtigsten westlichen Zielländern des Auslandssenders. Denn die kommunistischen Parteien hatten in diesen beiden Staaten eine relativ große gesellschaftliche Bedeutung. 1950 wurde bei Radio Prag eine zweite italienische Redaktion eingerichtet, die direkt der italienischen kommunistischen Partei unterstand. Das Programm »Heute in Italien« erweckte den Anschein, es würde direkt aus dem Land gesendet. Die Erkennungsmelodie klang so. In den Sendungen wurden die christdemokratische Regierung Italiens offen kritisiert und kommunistische Ideen propagiert. Auf dem gleichen Prinzip basierte Mitte der 1950er Jahre bei Radio Prag auch das französischsprachige Programm »Heute Abend in Frankreich«, das wiederum der Kontrolle der dortigen kommunistischen Partei unterstand. Es musste jedoch auf Druck der französischen Regierung wieder eingestellt werden. Die italienischsprachigen Propagandasendungen wurden hingegen die 1950er und 60er Jahre hindurch produziert. Wegen der strengen Geheimhaltungsmaßnahmen hatte die Redaktion ihren Sitz jedoch nicht im Rundfunkhaus zwischen der Vinohradska und Rzymska Straße, sondern an geheimer Adresse im Stadtteil Nusle. Inoffiziell wurde die Redaktion Rzymska 2 genannt. Der Italiener Ulrico Bovo, der seit der Wendezeit in Prag lebt und als Übersetzer und Publizist tätig ist, hat zu dem Redaktionsteam seiner Landsleute geforscht.
1: Das waren Partisanen, die hier nach dem Zweiten Weltkrieg Asyl gefunden haben. In Italien hatten sie einige ungelöste Probleme mit der Justiz, also emigrierten sie in die Tschechoslowakei. Sie lebten hier aber nicht unter ihren richtigen Namen. In Prag bekamen sie von Funktionären der italienischen kommunistischen Partei eine Wohnung und Unterlagen zu ihrer falschen Identität.
0: Zu der Zeit habe es in Italien nur einen offiziellen Radiosender gegeben, so Bovo, und der sei staatlich gewesen. Die Regierung wurde daher bald auf das Programm »Heute in Italien« aufmerksam und protestierte dagegen. Die kommunistische Partei hielt jedoch still und die Redaktion gab weiter vor, aus Italien zu senden. Bovo fährt fort.
1: Sogar die Musik im Programm war italienisch. Die Hörer konnten sich durch Zuschriften Lieder wünschen. Es war also nicht nur politisch. In der zweiten Hälfte der 1950er Jahre gab es in Italien große Demonstrationen und die Polizei schoss auf die Menschen, die streikten. Bei Radio Prag überlegte man sich daraufhin, dass die Leute aus Telefonzellen in Italien anrufen könnten, um mitzuteilen, in welchen Straßen die Polizei stand und welchen Weg die Demonstranten nehmen sollten. Also meldeten sich die Menschen in den Live-Sendungen und die Hörer in Italien erfuhren, was sie tun sollten. Es war also ein komplett italienischer Sender. Die Apparatur stand in der Tschechoslowakei, aber das Radio führte sein eigenes Leben.
0: Das Ende für das geheime Team Rzymska 2 kam mit der Niederschlagung des Prager Frühlings. Als die Truppen des Warschauer Paktes am 21. August 1968 das Gebäude des tschechoslowakischen Rundfunks besetzten, stellte die italienische Redaktion einigen tschechischen Kollegen noch ihr ausgelagertes Studio zur Verfügung. Das hatte jedoch Entlassungen bei Radio Prag zur Folge. Die letzte gezielte Propagandamission nahm Radio Prag zu Beginn der 1980er Jahre auf. Sie zielte ins benachbarte Polen. Dort hatte 1980 eine Streikwelle eingesetzt und die unabhängige Gewerkschaft Solidarność wurde gegründet. Das sozialistische Regime im Bruderstaat Polen wurde erschüttert, darum kam der tschechoslowakische Rundfunk zu Hilfe. Josef Kubeczka war dabei. Der Redakteur aus Ostrau sprach Polnisch und wurde deswegen vorübergehend nach Prag entsandt.
1: Ich kam am 4. April 1981 um 11:30 in Prag an. Es war ein Sonntag. Der damalige Rundfunkdirektor in Ostrau hatte 4 von uns für 14 Tage hergeschickt. Denn auf Anfrage der polnischen Führung hatte unsere Regierung angeordnet, ein Programm auf Polnisch einzurichten. Dazu gab es 4 Leute, den Redaktionsleiter, eine Sekretärin und 2 Regisseurinnen. Aber natürlich sprach niemand von ihnen Polnisch. Darum erwartete man uns und wir sollten mit einer einstündigen Sendung beginnen. Als ich fragte, wann das geplant sei, hieß es morgen um 5.
0: Die inhaltliche Vorgabe für das Programm, das nun auf die Schnelle zusammengestellt wurde, hatte die stellvertretende Chefredakteurin von Radio Prag, Jana Spiškova, niedergeschrieben.
2: Informationen über das Leben in der tschechoslowakischen Sozialistischen Republik und in anderen sozialistischen Ländern, Aufzeigen der Erfolge des realen Sozialismus.
0: Spiškova wurde mit der Leitung der polnischen Redaktion betraut. 2 Monate nachdem das Programm auf Sendung gegangen war, zeigte sie sich auf der regelmäßigen Programmkonferenz zufrieden. Im Protokoll wird sie wie folgt zitiert.
2: Obwohl wir die Sendungen ohne jegliche Vorankündigung gestartet haben, gab es sofort Reaktionen. In den Blättern der Solidarność werden wir skandalisiert. Wir bekommen anonyme Briefe von Leuten, über deren Erziehung wir uns so unsere Gedanken machen können. Sie fühlen sich beleidigt und das ist für uns wichtig. Es kommen aber auch schöne und herzliche Briefe an von anständigen Leuten, die unsere Sendungen sehr hoch schätzen. Sie schreiben davon, dass unsere Sendung notwendig ist und ihnen dabei hilft, in schweren Zeiten zu überleben.
0: Josef Kubeczka erinnert daran, dass sich die Lage in Polen in den folgenden Monaten weiter anspannte.
1: Am 13. Dezember 1981 verkündete General Jaruzelski den Ausnahmezustand bzw. das Kriegsrecht, wie es auf Polnisch hieß. Es war aber nie so, dass wir direkte Propaganda betrieben hätten. Der Auslandssender bestand einfach darin, die Menschen im Ausland über das Geschehen bei uns zu informieren. Wenn man darüber nachdenkt, dann sollte ein gutes Beispiel andere mitziehen, nicht wahr?
0: Das polnischsprachige Programm von Radio Prag wurde mit Beginn des Jahres 1987 wieder eingestellt. Bis zur samtenen Revolution in der Tschechoslowakei und der grundlegenden Umstrukturierung des Auslandssenders blieben nicht mehr ganz 3 Jahre.
1: Das war der 4. Teil unserer Serie Prag sendet in die Welt, 90 Jahre im Äther. In einer Woche hören Sie bei uns, wer früher das Publikum von Radio Prag war und was so alles in der Hörerpost stand. Sie hörten die Auslandssendung des Tschechischen Rundfunks. Am Mikrofon verabschiedet sich Till Janzer. Auf Wiederhören und Naslyšenou.

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2: Ein tschechisches Ahoi an alle Hörerinnen und Hörer. Mein Name ist Till Janzer und ich begrüße Sie zu unserem Wochenendprogramm. Seit seiner Gründung 1936 war es die Hauptaufgabe unseres Auslandssenders, die Welt über das Geschehen in der Tschechoslowakei zu informieren, heute natürlich über Tschechien. In den Jahren 1948 bis 1989 hatte Radio Prag aber noch eine weitere Rolle zu erfüllen, nämlich die Weiterverbreitung der kommunistischen Idee. Auf welche Länder die kommunistische Propaganda besonders abzielte, das erfahren Sie im vierten Teil unserer Serie Prag sendet in die Welt, 90 Jahre im Äther. Am Mikrofon ist Daniela Honigmann.
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5: Seine Propagandamission erfüllte Radio Prag manchmal unauffällig und subtil, manchmal auch ganz offen. Über all dem stand zunächst das Motto der Völkerverständigung. Jana Spiškova war in den 1970er Jahren die stellvertretende Chefredakteurin. In einer zeitgenössischen Aufnahme erläuterte sie den Auftrag des Auslandssenders.
6: Unsere Hauptaufgabe ist es, darüber zu informieren, was die Tschechoslowakei ist. Wir bringen den Hörern näher, wie wir hier leben, sei es beim Thema Bildung und Schulsystem oder auch beim Thema Arbeitsrecht.
5: Mehr oder weniger stark konnte mit dem Programm aber auch der ideologische Kampf geführt werden. Die Berichte aus dem alltäglichen Leben enthielten Erfolgsmeldungen vom Aufbau des Sozialismus, so wie ihn die Kommunistische Partei vorantrieb, seit sie sich im Februar 1948 an die Macht geputscht hatte. Andere Programmelemente wiederum sollten die öffentliche Meinung in den Zielländern direkt beeinflussen.
7: Milí krajania, volá vás vaša stará vlast.
5: Für die USA zum Beispiel wurden zwei parallele Programme erstellt. Das gemäßigtere beinhaltete die Propaganda eher zwischen den Zeilen und war für die Auslandstschechen und Slowaken bestimmt. Ihre Bindung an die alte Heimat sollte aufrechterhalten werden, so etwa mit persönlichen Erinnerungen und Wohlfühlreportagen. So berichtete Radio Prag im Juni 1964 etwa recht ausführlich über den Besuch einer Gruppe von US-Amerikanern in der Tschechoslowakei. Darunter waren auch 5 katholische Geistliche tschechoslowakischer Abstammung.
8: Na československo-rakúskych hraniciach.
5: Nach der Beschreibung, wie die Gäste an der Grenze zu Österreich von den höchsten Vertretern der slowakischen katholischen Kirche herzlich und würdevoll empfangen wurden, kam der Monsignore Andrej Biroš aus Toronto im US-Bundesstaat Ohio zu Wort.
2: Ich bin dankbar für den so freundlichen und herzlichen Empfang, der mir und meinen Mitreisenden bereitet wurde. Ich hatte gerade auch das Glück, in der Kapelle des Priesterseminars die Heilige Messe abzuhalten. Denn ich feiere genau heute das 32. Jubiläum meiner Weihe zum Priester des Herrn Christus.
5: Für die Reportage wurde zudem der Priester Jan Vašek aus Kalifornien um seine Eindrücke aus der Slowakei und Bratislava gebeten. Die Frage der Reporterin lautete, ob er glaube, dass die Menschen in der CSSR inzwischen ein gutes Leben führten.
9: Ano, pravda že. Ľudia už sa majú lepšie.
2: Ja, das stimmt. Den Menschen geht es heute besser als früher. Und unser arbeitendes Volk wird es künftig noch besser haben. Bratislava ist eine wunderschöne und saubere Stadt. Ich war nun 2 oder 3 Tage dort und es hat mir sehr gefallen.
5: In dem zweiten Programm für Übersee wandte sich Radio Prag in Englisch an die breite US-amerikanische Bevölkerung. In diesen Beiträgen tritt die politische Einflussnahme deutlicher zutage. Thema war zum Beispiel ein Stopp der Atomwaffentests, worüber die USA und Großbritannien 1958 in Genf Verhandlungen mit der Sowjetunion führten. Der Kommentar aus dem Prager Funkhaus lautete:
2: Sie wundern sich vielleicht, warum die drei Atommächte noch keine Einigung erreicht haben, um die Tests zu verbieten. Sie, die Hörer von Radio Prag, können den Grund herausfinden, wenn Sie in den Finanzteil Ihrer Tageszeitungen schauen. Sobald es bei der Genfer Konferenz einen Fortschritt zu geben scheint, gehen die Aktienkurse nämlich nach unten. Wenn aber die Verhandlungen zwischen Ost und West in einer Sackgasse sind, dann gehen die Kurse nach oben. Wie Sie sehen, sind Atomwaffentests ein gutes Geschäft. Amerikanische Aktienbesitzer beziehen hohe Dividenden aus einer Industrie, deren Nebenprodukt radioaktiver Abfall ist. Und darum rufen die militärischen Stimmen im Pentagon in Washington heute nach mehr Tests. Aber dies sind nicht die einzigen Stimmen auf der Welt. Hier und heute ist es immer noch nicht zu spät, um Atomtests zu stoppen. Aber morgen?
5: Die Gefahr durch Kernwaffen war Ende der 1950er Jahre beim Auslandssender des tschechoslowakischen Rundfunks ein wichtiges Thema. Anfang August 1959 gedachte die Welt dem 14. Jahrestag der Atombombenabwürfe auf Hiroshima und Nagasaki. Im USA-Programm von Radio Prag lief deswegen ein Sonderbeitrag, der als Mischung aus Hörspiel und Dokumentation produziert wurde und den Titel Future Imperative, also Imperativ der Zukunft, trug.
10: On this anniversary, Radio Prague presents
5: 35.000 Kinder würden an Leukämie sterben müssen, lautete die Zukunftsvision. Und Atomwaffentests würden auch eine Gefahr für die kommenden Generationen darstellen, so die Botschaft.
7: It's done with a Geiger counter.
10: We don't measure the lifeline on the palm of your hand anymore. We measure the strontium.
3: This is Radio Prague, Czechoslovakia, broadcasting a half-hour program in English for Africa in the 16, 19, 25...
5: Auch nach Afrika wurde auf Englisch gesendet. Im Übergang von den 1950er in die 60er Jahre wurde dieser Kontinent zu einem hoffnungsvollen Ziel für die kommunistische Propaganda. Das dortige europäische Kolonialimperium befand sich im Zerfall und unabhängige Staaten entstanden. Der globale Ostblock unter sowjetischer Führung, zu dem die Tschechoslowakei gehörte, hatte ein Interesse daran, die neuen Länder mindestens für eine Kooperation oder sogar als Verbündete zu gewinnen. Das englischsprachige Programm für Afrika ging bei Radio Prag 1960 auf Sendung. Hier die damalige Ankündigung, was die Hörer erwartete.
11: Dear friends in Africa.
2: Liebe Freunde in Afrika, zum ersten Mal in der Geschichte des tschechoslowakischen Rundfunks konnten heute on air die folgenden Worte gehört werden. Radio Prag ruft die englischsprachigen Freunde in Afrika. Von nun an werden wir jeden Tag für sie senden. Es gibt Reportagen über das Leben in unserem Land und über wichtige weltweite Themen, Interviews mit Afrikanern, die Tschechoslowakei besuchen, zudem Musikprogramme, die Beantwortung Ihrer Fragen und eine Reihe weiterer Beiträge, von denen wir hoffen, dass Sie Ihr Interesse finden.
5: Eine Ära der Freiheit und Unabhängigkeit Afrikas stehe bevor, verkündete Radio Prag. Auch die tschechoslowakische Geschichte kenne lange Phasen der Abhängigkeit, hieß es weiter unter Betonung der historischen Gemeinsamkeiten. Und dann kamen die gegenwärtigen Anknüpfungspunkte zur Sprache.
6: Seit vielen Jahren ist die Tschechoslowakei hochindustrialisiert, aber die größten Fortschritte wurden in den letzten 15 Jahren gemacht. Nach dem Ende des Krieges nahm unser Arbeitervolk die Macht in die eigenen Hände und begann, den Sozialismus aufzubauen.
5: Und zwei männliche Moderatoren setzten den Beitrag fort.
11: Already?
2: Schon jetzt gibt es fruchtbare Kontakte zwischen unserem Land und den neuen afrikanischen Staaten. Eine Regierungsdelegation hat Anfang des Jahres Liberia und Somalia besucht. Vergangenes Jahr spielte das Fußballteam Slovan Bratislava ein erfolgreiches Turnier in Ghana. Seit einiger Zeit ist die Textilfabrik in Dire Dawa in Äthiopien in Betrieb, die von der Tschechoslowakei errichtet wurde. Und gerade jetzt bereitet sich die slowakische Volkslied- und Tanzgruppe, eines unserer besten Folklore-Ensembles, intensiv auf eine zweimonatige Tour durch Afrika vor.
3: Im Jahr
5: 1965 wurde das Angebot von Radio Prag durch ein Afrika-Programm auf Suaheli erweitert.
7: This is the African Service of Radio Prague, Czechoslovakia, broadcasting in Swahili.
5: Auch in der Sprache Ostafrikas stellte sich Prag als Stimme der Freundschaft vor. Man wolle die Einheit aller Länder stärken, so die Ansage.
12: Hii ni idhaa ya Kiafrika, Radio Prague, Czechoslovakia.
6: Wir stehen gegen den Imperialismus und alle Formen der Diskriminierung. Die Tschechoslowakische Sozialistische Republik ist flächenmäßig kein großes Land, aber sie ist ein vollwertiges Mitglied der großen Gemeinschaft der sozialistischen Nationen. Wir wissen, wie viel Mut, Tapferkeit und Kraft ihr im Kampf gegen den Kolonialismus bewiesen habt. Wir haben euch dabei unterstützt und für eure Freiheit gebetet. Und jetzt wollen wir den jungen und sich entwickelnden Ländern Afrikas helfen.
5: Neben Suaheli und Englisch sendete Radio Prag nach Afrika auch auf Französisch. Alena Gebertova arbeitete seit den frühen 1960er Jahren in dieser Redaktion. Sie berichtet, dass das Programm hauptsächlich auf Grundlage offizieller Materialien erstellt wurde. Der Staat gab vor, was in die Welt gesendet wurde, vor allem bei den Nachrichten über das aktuelle Geschehen in der CSSR. Für das weit entfernte Publikum sei wohl die Information darüber, wohin der Generalsekretär der Kommunistischen Partei gerade reiste, nicht allzu interessant gewesen, räumt Gebertova ein. Er schien Radio Prag einen exotischen Reiz gehabt zu haben.
6: Ich glaube, es machte den Hörern Spaß, wenn die Kinder weit entfernte Brieffreundschaften hatten. Vielleicht hat es ihnen auch gefallen, dass dieses Land sozialistisch war. Dies hat in vielen afrikanischen Regionen sicher auch eine Rolle gespielt.
5: Die Stimme aus Prag ging in den 1960er Jahren aber auch nach Westeuropa. Die Franco-Diktatur in Spanien wurde 1962 durch einen zweimonatigen Bergarbeiterstreik herausgefordert. Die dortigen Medien unterlagen einer strengen Zensur, die keine sachliche Berichterstattung über die Proteste zuließ. Diese Aufgabe übernahmen ausländische Medien, vor allem Radio Moskau und Radio Prag, die direkt nach Spanien sendeten. Damit wurden sie für die dortige Bevölkerung zu einer wichtigen Informationsquelle. Dies sei für die Hörer nicht ungefährlich gewesen, unterstreicht Antonio Casado, der ab Ende der 1960er Jahre in der spanischen Redaktion im Prager Rundfunkhaus arbeitete.
2: Die Leute in Spanien mussten sehr vorsichtig sein. Es wurde auch nicht öffentlich damit umgegangen. Wer erwischt wurde, dass er Radio Prag auf Spanisch hörte, der war schlimm dran. Denn dann hieß es gleich, das sei Propaganda und wir würden zum Umsturz aufstacheln.
5: Das Regime in Spanien hatte die Auslandssender im Blick. Diktator Francisco Franco persönlich kritisierte ihre Ausstrahlungen nach Spanien. In dieser Rede vom Mai 1962 geißelt der faschistische Machthaber die Sowjetunion und ihre Satellitenstaaten, die hohe Summen für die Rundfunkpropaganda ausgeben würden. Spanisch war auch die Sprache, in der Radio Prag ein Jahrzehnt später gegen die Diktatur von General Augusto Pinochet in Chile ansendete. Er hatte sich im September 1973 an die Macht geputscht. Zum Ziel seiner gewaltsamen Repressalien wurden nicht zuletzt die Kommunisten in den lateinamerikanischen Land. Bei Radio Prag hieß es:
2: Die Augenzeugenberichte der Chilenen, die Verfolgung und Folter erlebt haben, sowie die internationale Unterstützung und die Solidarität der Tschechoslowakei mit den kämpfenden Menschen in Chile sind der Gegenstand unserer Sendung. Diese sind oft die einzige Quelle wahrheitsgetreuer Informationen, nicht nur in Chile, sondern auch in anderen Ländern Lateinamerikas.
5: In Prag wurde eine eigenständige Redaktion für Chile gegründet. Zu ihren Mitarbeitern gehörten linksgerichtete chilenische Journalisten, die aus ihrem Land fliehen konnten. Im Programm lief etwa eine Sendung mit dem Titel Chile wird siegen.
13: Chile vencerá. Le Chili vaincra.
14: Chile shall prevail.
13: Chile s'attendasser.
15: Il Chile vincerà.
13: Chile siegt.
15: Chile победит.
5: Ivana Vonderkova war ab 1980 und dann fast 45 Jahre lang Redakteurin in der spanischen Redaktion von Radio Prag und später Radio Prag International. Anhand der Überlieferungen schildert sie, wie Anfang der 70er Jahre in Richtung Chile gesendet wurde.
6: Die Sendung entstand entweder auf Grundlage der Nachrichten von Radio Moskau, an diese konnte man leicht kommen, oder über die kubanische Presseagentur Prensa Latina. Diese hatte viele Informationen aus ganz Lateinamerika, die über den Fernschreiber nach Prag geschickt wurden. Dies passierte mit Hilfe der hiesigen Presseagentur CTK. Mit diesem Material und mit ihren persönlichen Erfahrungen in ihrer Heimat erstellten die Redakteure jeden Tag diese Sendung über Chile und über Lateinamerika.
5: Dieses Programm hatte für die Regierung in Prag eine gewisse Priorität. Und so wurde ein Radio Prag-Mitarbeiter 1976 auch offiziell geehrt. Dazu der Rundfunkbericht.
2: Den Preis des tschechoslowakischen Rundfunks nahm auch der chilenische Journalist und Redakteur des Auslandssenders Rolando Carrasco entgegen. Er wurde ausgezeichnet für seine hervorragende Serie Zeugnis eines chilenischen Inhaftierten. Basierend auf persönlichen Erfahrungsberichten erläuterte Carrasco den einheimischen und den ausländischen Hörern die Brutalität des gegenwärtigen faschistischen Regimes in seinem Land.
5: Anschließend war auch der Preisträger selbst zu hören. Carrasco sagte:
2: Ich weiß diesen bedeutenden Preis zu schätzen, der eine große Ehre für mich ist. Ich verstehe ihn als politische Auszeichnung, die die vollständig internationalistische und humanistische Berichterstattung von Radio Prag mit dem Existenzkampf des chilenischen Volkes in dieser tragischen Zeit verbindet. Meine Rührung und meinen Stolz bei der Entgegennahme des Preises des tschechoslowakischen Rundfunks teile ich mit meinen Landsleuten, die davon aus den Sendungen von Radio Prag erfahren. Dieser Name, den man in Chile bisher nur heimlich ausspricht, wird bald laut genannt werden können in dem internationalistischen Aufbäumen beider Völker.
7: En el abrazo internacionalista de los dos pueblos.

0: Schon seit den Gründungstagen 1936 wurde bei Radio Prag unter anderem Italienisch und Französisch gesprochen. Italien und Frankreich gehörten auch nach der Machtübernahme der Kommunisten in der Tschechoslowakei 1948 zu den wichtigsten westlichen Zielländern des Auslandssenders. Denn die kommunistischen Parteien hatten in diesen beiden Staaten eine relativ große gesellschaftliche Bedeutung. 1950 wurde bei Radio Prag eine zweite italienische Redaktion eingerichtet, die direkt der italienischen kommunistischen Partei unterstand. Das Programm »Heute in Italien« erweckte den Anschein, es würde direkt aus dem Land gesendet. Die Erkennungsmelodie klang so. In den Sendungen wurden die christdemokratische Regierung Italiens offen kritisiert und kommunistische Ideen propagiert. Auf dem gleichen Prinzip basierte Mitte der 1950er Jahre bei Radio Prag auch das französischsprachige Programm »Heute Abend in Frankreich«, das wiederum der Kontrolle der dortigen kommunistischen Partei unterstand. Es musste jedoch auf Druck der französischen Regierung wieder eingestellt werden. Die italienischsprachigen Propagandasendungen wurden hingegen die 1950er und 60er Jahre hindurch produziert. Wegen der strengen Geheimhaltungsmaßnahmen hatte die Redaktion ihren Sitz jedoch nicht im Rundfunkhaus zwischen der Vinohradská und Rzymská Straße, sondern an geheimer Adresse im Stadtteil Nusle. Inoffiziell wurde die Redaktion Rzymská 2 genannt. Der Italiener Ulrico Bovo, der seit der Wendezeit in Prag lebt und als Übersetzer und Publizist tätig ist, hat zu dem Redaktionsteam seiner Landsleute geforscht.
1: Das waren Partisanen, die hier nach dem Zweiten Weltkrieg Asyl gefunden haben. In Italien hatten sie einige ungelöste Probleme mit der Justiz, also emigrierten sie in die Tschechoslowakei. Sie lebten hier aber nicht unter ihren richtigen Namen. In Prag bekamen sie von Funktionären der italienischen kommunistischen Partei eine Wohnung und Unterlagen zu ihrer falschen Identität.
0: Zu der Zeit habe es in Italien nur einen offiziellen Radiosender gegeben, so Bovo, und der sei staatlich gewesen. Die Regierung wurde daher bald auf das Programm »Heute in Italien« aufmerksam und protestierte dagegen. Die kommunistische Partei hielt jedoch still und die Redaktion gab weiter vor, aus Italien zu senden. Bovo fährt fort.
1: Sogar die Musik im Programm war italienisch. Die Hörer konnten sich durch Zuschriften Lieder wünschen. Es war also nicht nur politisch. In der zweiten Hälfte der 1950er Jahre gab es in Italien große Demonstrationen und die Polizei schoss auf die Menschen, die streikten. Bei Radio Prag überlegte man sich daraufhin, dass die Leute aus Telefonzellen in Italien anrufen könnten, um mitzuteilen, in welchen Straßen die Polizei stand und welchen Weg die Demonstranten nehmen sollten. Also meldeten sich die Menschen in den Live-Sendungen und die Hörer in Italien erfuhren, was sie tun sollten. Es war also ein komplett italienischer Sender. Die Apparatur stand in der Tschechoslowakei, aber das Radio führte sein eigenes Leben.
0: Das Ende für das geheime Team Rzymská 2 kam mit der Niederschlagung des Prager Frühlings. Als die Truppen des Warschauer Paktes am 21. August 1968 das Gebäude des tschechoslowakischen Rundfunks besetzten, stellte die italienische Redaktion einigen tschechischen Kollegen noch ihr ausgelagertes Studio zur Verfügung. Das hatte jedoch Entlassungen bei Radio Prag zur Folge. Die letzte gezielte Propagandamission nahm Radio Prag zu Beginn der 1980er Jahre auf. Sie zielte ins benachbarte Polen. Dort hatte 1980 eine Streikwelle eingesetzt und die unabhängige Gewerkschaft Solidarność wurde gegründet. Das sozialistische Regime im Bruderstaat Polen wurde erschüttert, darum kam der tschechoslowakische Rundfunk zu Hilfe. Josef Kubeczka war dabei. Der Redakteur aus Ostrau sprach Polnisch und wurde deswegen vorübergehend nach Prag entsandt.
1: Ich kam am 4. April 1981 um 23:30 in Prag an. Es war ein Sonntag. Der damalige Rundfunkdirektor in Ostrau hatte 4 von uns für 14 Tage hergeschickt. Denn auf Anfrage der polnischen Führung hatte unsere Regierung angeordnet, ein Programm auf Polnisch einzurichten. Dazu gab es 4 Leute, den Redaktionsleiter, eine Sekretärin und 2 Regisseurinnen. Aber natürlich sprach niemand von ihnen Polnisch. Darum erwartete man uns und wir sollten mit einer einstündigen Sendung beginnen. Als ich fragte, wann das geplant sei, hieß es, morgen um 5.
0: Die inhaltliche Vorgabe für das Programm, das nun auf die Schnelle zusammengestellt wurde, hatte die stellvertretende Chefredakteurin von Radio Prag, Jana Spiškova, niedergeschrieben.
2: Informationen über das Leben in der Tschechoslowakischen Sozialistischen Republik und in anderen sozialistischen Ländern, Aufzeigen der Erfolge des realen Sozialismus.
0: Spiškova wurde mit der Leitung der polnischen Redaktion betraut. 2 Monate nachdem das Programm auf Sendung gegangen war, zeigte sie sich auf der regelmäßigen Programmkonferenz zufrieden. Im Protokoll wird sie wie folgt zitiert.
2: Obwohl wir die Sendungen ohne jegliche Vorankündigung gestartet haben, gab es sofort Reaktionen. In den Blättern der Solidarność werden wir skandalisiert. Wir bekommen anonyme Briefe von Leuten, über deren Erziehung wir uns so unsere Gedanken machen können. Sie fühlen sich beleidigt und das ist für uns wichtig. Es kommen aber auch schöne und herzliche Briefe an von anständigen Leuten, die unsere Sendungen sehr hoch schätzen. Sie schreiben davon, dass unsere Sendung notwendig ist und ihnen dabei hilft, in schweren Zeiten zu überleben.
0: Josef Kubeczka erinnert daran, dass sich die Lage in Polen in den folgenden Monaten weiter anspannte.
1: Am 13. Dezember 1981 verkündete General Jaruzelski den Ausnahmezustand bzw. das Kriegsrecht, wie es auf Polnisch hieß. Es war aber nie so, dass wir direkte Propaganda betrieben hätten. Der Auslandssender bestand einfach darin, die Menschen im Ausland über das Geschehen bei uns zu informieren. Wenn man darüber nachdenkt, dann sollte ein gutes Beispiel andere mitziehen, nicht wahr?
0: Das polnischsprachige Programm von Radio Prag wurde mit Beginn des Jahres 1987 wieder eingestellt. Bis zur samtenen Revolution in der Tschechoslowakei und der grundlegenden Umstrukturierung des Auslandssenders blieben nicht mehr ganz 3 Jahre.
1: Das war der 4. Teil unserer Serie Prag sendet in die Welt, 90 Jahre im Äther. In einer Woche hören Sie bei uns, wer früher das Publikum von Radio Prag war und was so alles in der Hörerpost stand. Sie hörten die Auslandssendung des Tschechischen Rundfunks. Am Mikrofon verabschiedet sich Till Janzer. Auf Wiederhören und naslyšenou.

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2: Hallo und herzlich willkommen zur Sonntagssendung von Radio Prag International, dem Auslandssender des Tschechischen Rundfunks. Am Mikrofon begleitet Sie Markéta Kachlíková. Die heutige Ausgabe unseres Musikcheck ist dem Andenken an Jan Málek gewidmet. Der Komponist und langjährige Musikregisseur des tschechoslowakischen und tschechischen Rundfunks verstarb im Juni im Alter von 88 Jahren. Er war bekannt als Schöpfer von Symphonie- und Kammermusikwerken, zahlreichen Kinderchorstücken sowie den Bearbeitungen von Volksliedern. Jan Málek widmete sich von Beginn seines Schaffens an sowohl der Kammermusik als auch der symphonischen, elektroakustischen, konzertanten sowie der vokalen und vokalinstrumentalen Musik. In seinem Werk zeigte sich eine deutliche Orientierung hin zu zwei Bereichen, der alten Musik und der Folklore. Für die Sendungen des tschechoslowakischen Rundfunks in Pilsen, wo er seit 1963 arbeitete, arrangierte Málek hunderte von Volksliedern und Melodien. Er arbeitete auch mit dem Pilsner Chor Česká píseň zusammen. Genau in der Interpretation dieses Chores hören Sie nun in der Bearbeitung von Jan Málek den Volksliederzyklus Čí sú to koničky? Wem gehören die Pferde? Insgesamt sind es 11 Lieder, deren Texte sich alle um das Thema Pferde drehen.

Inspiriert von Volksmusik und alter Musik entstanden am Beginn der 1970er Jahre auch Maleks eigene Kompositionen, wie etwa das Konzert für Dudelsack, Streicher und Schlagzeug, aber auch für Symphonien, ein Requiem, Konzertarien über Dantes Text für Bariton und Orchester und andere. Hören Sie im Folgenden das Konzert für Dudelsack, Streicher und Schlagzeug. Es spielen Zdeněk Blaha und das Pilsner Radioorchester.

Und das war unser heutiger Musikcheck, diesmal mit der Musik von Jan Malek. Am Mikrofon war Markéta Kachlíková. Ab Montag begleitet sie Radio Prag International wieder mit aktuellen Berichten aus und über Tschechien. Bis dahin machen Sie's gut. Naslyšenou.

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2: In Tschechien fehlt derzeit ein sehr wichtiges Medikament für Brustkrebspatientinnen. Bisher gibt es keinen wirklichen Plan, wie der Engpass zeitnah behoben werden könnte. Auch das ist heute ein Thema bei uns. Und damit Ahoi und willkommen aus Prag. Mein Name ist Till Janzer. Des Weiteren stellen wir Ihnen die neue staatliche Agentur Czech Business vor. In ihr wurden zwei grundlegende Institutionen zur Unterstützung von Unternehmen aus dem In- und Ausland zusammengeführt. Und nicht zuletzt sind wir in Ostrau, denn die dortige Galerie der bildenden Kunst feiert ihren 100. Geburtstag. Zunächst aber die neuesten Meldungen, heute von Martina Schneibergova.
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3: Der scheidende tschechische Botschafter in Ägypten, Ivan Jukl, wird ab August Generaldirektor der tschechischen Zentren. Außenminister Petr Maczinka gab dies am Freitag auf einer Pressekonferenz zur Zukunft der tschechischen Zentren bekannt. Jukl ersetzt im Amt Jitka Pane Gürkova, die von Maczinka berufen wurde. Der Außenminister erklärte zudem, das Ministerium wolle keines der tschechischen Zentren schließen. Im Gegenteil sehe er Potenzial für deren Ausbau, etwa durch die Zusammenarbeit mit den Verbänden der im Ausland lebenden Tschechen, so Maczinka. Er wolle jedoch ihre Effizienz, vor allem das finanzielle Management, gründlich umgestalten, merkte der Außenminister an. Das tschechische Feuerwehrteam, das seit Mitte Juli bei der Bekämpfung der Waldbrände in Griechenland hilft, war am Freitagmorgen nahe Flokas im Westen des Peloponnes im Einsatz. Das Feuer habe sich im hügeligen Gelände ausgebreitet und starker Wind habe die Löschmaßnahmen erschwert, teilte der tschechische Einsatzleiter Richard Franz den Reportern mit. Die Feuerwehreinheit kehrt am Freitag nach Tschechien zurück. Das derzeitige Team aus 22 Feuerwehrleuten wird durch eine gleich große Anzahl tschechischer Einsatzkräfte abgelöst, die am Freitagmorgen aus Prag ausgebrochen sind. Das neue Team wird die nächsten 14 Tage in Griechenland verbringen und dann Mitte August die gesamte Ausrüstung auf dem Landweg zurück nach Tschechien transportieren. Dies teilte eine Sprecherin der tschechischen Feuerwehr mit. Die Autofahrer können ab diesem Freitag den Abschnitt der Autobahn D3 zwischen Nažidla und Dolní Dvořiště nutzen. Es handelt sich um eine etwa 3 Kilometer lange Strecke, die bis zur österreichischen Grenze führt. Vertreter der Straßenautobahndirektion und Verkehrsminister Ivan Bendárek informierten die Journalisten darüber. Im südböhmischen Kreis müssen noch 12 Kilometer der Autobahn D3 zwischen Kaplice Bahnhof und Nažidla fertiggestellt werden. Die ersten 6 Kilometer dieses im Bau befindlichen Autobahnabschnitts sollen im kommenden November für den Verkehr freigegeben werden. In der ostböhmischen Stadt Hronov beginnt an diesem Freitag das Festival des Laientheaters Jirásku v Hronov. Auf dem Programm der 96. Auflage des Theaterfestivals stehen 150 Vorstellungen, 20 Konzerte und zahlreiche weitere Veranstaltungen. Die Organisatoren informierten darüber die Presseagentur ČTK. Sie erwarten zehntausende Besucher. Das Festival findet bis zum 8. August statt. Der Spanier Santi Denia ist neuer Trainer der tschechischen Fußballnationalmannschaft. Er hat sich mit dem tschechischen Fußballverband auf einen 2-Jahres-Vertrag mit Verlängerungsoption geeinigt. Der 52-jährige Spanier ist der erste ausländische Trainer des tschechischen Nationalteams in der Geschichte. Pablo Amo wird einer seiner Assistenten sein. Denia tritt die Nachfolge von Miroslav Koubek an, der kurz nach dem erfolglosen Abschneiden bei der Weltmeisterschaft vorzeitig als Nationaltrainer zurückgetreten war. Im tschechischen Team für den Billie Jean King Cup sind die diesjährige Wimbledon-Siegerin Linda Noskova, die Wimbledon-Finalistin Karolina Muchová, Marie Bouzková und die Weltranglisten-Erste im Doppel Kateřina Siňáková. Als Ersatz ist vorläufig Barbora Krejčíková vorbereitet. Über die Nomination informierte die Kapitänin des Teams Barbora Strýcová am Freitag. Zum Abschluss noch ein Blick auf das Wetter. In Tschechien ist es am Samstag überwiegend wolkig. Es gibt Regenschauer und vereinzelt Gewitter. Die Tageshöchsttemperaturen liegen zwischen 29 und 33 Grad. In Lagen um 1000 Meter werden 23 Grad erreicht.
2: Vielen Dank für den Nachrichtenüberblick, Martina. In Tschechien fehlen derzeit Medikamente mit dem Wirkstoff Tamoxifen. Dieser wird bei Brustkrebs eingesetzt und ist für manche Patientinnen lebenswichtig. Mehr dazu von Daniela Honigmann.
4: Vor etwa zwei Wochen hatte das Nachrichtenportal Aktualnje.cz darauf aufmerksam gemacht, dass in den Apotheken Tschechiens kaum noch das Mittel Tamoxifen vorhanden sei. Wie akut die Lage ist, beschreibt etwa die Patientin Marcella aus Ostrau.
5: Seit Anfang Juli bin ich damit beschäftigt, die Apotheken abzutelefonieren. Sie verschieben das Lieferdatum immer wieder. Und nun ist es dazu gekommen, dass das Medikament wirklich nicht vorhanden ist und ich es auch nicht mehr vorrätig habe.
4: Am Dienstag kamen 1000 neue Packungen aus Dänemark in Tschechien an, die am Mittwoch landesweit in die Apotheken gingen. Sie sollen am Tagesende schon wieder ausverkauft gewesen sein, vermeldete der Vizepräsident der tschechischen Ärztekammer Martin Kopecký. Gesundheitsminister Adam Vojtěch sagte jedoch am Freitagmorgen in den Inlandssendungen des tschechischen Rundfunks:
6: Nemám informace o tom, že by bylo vše.
5: Ich habe keine Informationen darüber, dass im Moment alles ausverkauft sein soll. Das Medikament wurde in den vergangenen zwei Tagen an die Apotheken ausgeliefert. Und nach meinem Wissensstand sollen einige Packungen auch heute noch zugestellt werden.
4: Der derzeitige Zustand tue ihm leid und er verstehe die schwierige Lage der Patientinnen, fügte Vojtěch hinzu. Zur Überprüfung der aktuellen Bestände empfiehlt er die App E-Rezept oder das Infotelefon des Staatlichen Instituts für Arzneimittelkontrolle. Jährlich werden in Tschechien rund 40.000 Packungen Tamoxifen gebraucht. Nach Angaben der Ärztekammer ist das Mittel für etwa ein Zehntel aller Patientinnen hierzulande lebenswichtig und kann nicht ersetzt werden. Onkologen zufolge darf die Einnahme des Medikaments für nicht länger als zwei Wochen unterbrochen werden. Tschechien ist bei diesem Arzneimittel gänzlich auf ausländische Hersteller angewiesen. Erste Engpässe gab es bereits im vergangenen Jahr. Seitdem fehlt das bisher übliche Produkt Tamoxifen Ebeve und zwar überall in Europa. Das tschechische Gesundheitsministerium und das staatliche Institut zur Arzneimittelkontrolle bestellten daraufhin das Ersatzmittel Tamoxifen Orifarm, das der Hersteller aber seit diesem Monat auch nicht mehr vorrätig hat. Petra Tesařová ist Leiterin der Abteilung für Strahlentherapie an der Prager Uniklinik Bulovka. Sie berichtete am Donnerstag von unkonventionellen Maßnahmen zur Selbsthilfe.
5: Wir geben allen Patientinnen, denen das Mittel ausgegangen ist, wenigstens einige Tabletten aus Restbeständen. Das sind Packungen, die andere Patientinnen zurückgebracht haben, weil sie sie nicht mehr brauchen.
4: Es gibt Berichte, dass Patientinnen in Tschechien sich zudem mit Bestellungen in Polen oder Deutschland behelfen. Dort seien allerdings andere Tamoxifen-Produkte auf dem Markt, gibt Minister Vojtěch zu bedenken. Bisher müssen solche individuellen Lieferungen zudem aus der eigenen Tasche bezahlt werden. Er verhandle aber mit den tschechischen Krankenversicherungen über eine Kostenübernahme, versichert Vojtěch und fährt fort.
5: Wir suchen nach neuen Liefermöglichkeiten. Gerade gab es die Zustellung von 1000 Packungen. Aber wir haben schon weitere rund 5000 Packungen ausgehandelt, die in den kommenden Wochen eintreffen könnten. Damit wollen wir die Lage stabilisieren. Aus 2 mach 1, so hat sich die tschechische Regierung bei der staatlichen Unternehmensförderung entschieden. Ab Samstag wird es nicht mehr Czech Invest und Czech Trade geben, sondern nur noch Czech Business.
2: Industrie- und Handelsminister Karel Havlicek stellte die neue Agentur am Mittwoch bei einer extra anberaumten Pressekonferenz vor.
4: Anstatt zwei Institutionen werden wir eine haben, die Dienstleistungen im Bereich der Exportförderung sowie bei der Unterstützung von Investitionen sowohl einheimischer als auch ausländischer Unternehmen anbieten wird. Hinzu kommt die Infrastrukturhilfe für Start-up-Firmen. Alles wird von einem Ort aus geleitet. Wir werden unseren Unternehmen von fast 60 Zweigstellen im Ausland aus zur Verfügung stehen.
2: CzechInvest hatte es seit 34 Jahren gegeben, CzechTrade seit 29 Jahren. Von dem Zusammenschluss der beiden Institutionen verspricht sich Havlicek auch Einsparmöglichkeiten bei den Betriebskosten. Es gebe nur noch eine Führung und ein Backoffice, hatte er früher schon einmal angekündigt. Wie der Minister weiter ausführte, schwenke Tschechien nun auf einen Weg ein, den schon weitere Länder in Europa gegangen seien.
4: Es ist ein grundlegender Schritt, den diese Regierung versprochen hat. Viele Jahre wurde über ihn gesprochen. Wir haben ihn im ersten halben Jahr unserer Regierungsverantwortung umgesetzt. Andere Länder haben diesen Weg bereits eingeschlagen. Ich nenne hier Business Finnland oder Business Sweden. Vergleichbare Projekte werden zudem in Frankreich und weiteren Staaten realisiert.
2: Leiter von Czech Business wird der bisherige Chef von CzechTrade, Rudolf Klepáček. In den Inlandssendungen des tschechischen Rundfunks wies er darauf hin, dass erstmals auch Start-ups in ein staatliches Förderprogramm eingebunden würden.
4: Die Start-up-Agenda wurde bisher überwiegend durch Projekte abgedeckt, zum Beispiel auf EU-Ebene. Nun wollen wir in der eigenen Agentur ein Standbein haben, das langfristig und nicht nur projektbezogen der Start-up-Community dienen wird. Das hängt auch mit dem geplanten Start-up-Gesetz zusammen, denn die Agentur soll dieses eben gerade implementieren.
2: Das besagte Gesetz soll unter anderem Investitionen in solche schnell wachsenden Firmen attraktiver machen. Es könnte zum Juli kommenden Jahres in Kraft treten. Minister Havlicek betonte im Übrigen, dass die Unternehmen selbst die Zusammenführung der beiden bisherigen Agenturen gefordert hatten. Dies bestätigt Jan Mráček. Der Vizepräsident der tschechischen Handelskammer sagte am Donnerstag aber auch, dass erst die Praxis zeigen werde, ob die gewünschten Effekte wirklich eintreten.
4: Die Unternehmer erwarten, dass die Reorganisierung keine Ausfälle in den Dienstleistungen bedeuten wird und auch keine Schwächung der Expertise. Vielmehr wollen wir eine höhere Qualität, eine schnellere Bearbeitung von Anträgen und einen leichteren Zugang zu den Dienstleistungen im In- und Ausland. Nur dann bringt die Zusammenführung den Unternehmen eine wirkliche Zeitersparnis und weniger Bürokratie.
2: Gerade Unternehmer fordern, die Wirkungsfelder weiterer staatlicher Agenturen in Czech Business einzugliedern. Der Präsident des Verbandes für Handel und Fremdenverkehr, Tomáš Prouza, schlug dafür Czech Tourism vor. Diese Institution zur Förderung des Incoming-Tourismus verbleibt aber laut Havlicek erst einmal beim Ministerium für Regionalentwicklung. Zugleich schloss der Minister eine spätere Ausweitung des Portfolios nicht aus.
4: Es besteht immer die Möglichkeit, die Agenda von Czech Business zu vergrößern, zum Beispiel durch Aktivitäten, die mit der Vermittlung von Forschung, Entwicklung und Innovationen verbunden sind. Oder in Zukunft auch um den Tourismus bzw. um weitere Bereiche, zu denen der Staat eine Beziehung hat oder die die hiesigen Unternehmer brauchen.
2: 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In Ostrau feiert man die Kunst in diesem Jahr ganz besonders. Wir haben bereits über den 10. Geburtstag der Galerie Plato berichtet. Und auch in der Galerie der Bildenden Kunst gibt es eine Jubiläumsausstellung, nämlich schon zum 100. Jahrestag der Eröffnung des Hauses. In der Schau spiegelt sich die wechselhafte Geschichte der Einrichtung wider. Von den ersten Mäzenen über die Existenzbedingungen im realen Sozialismus bis zu heutigen Ankäufen. Hören Sie dazu nun den folgenden Kultursalon. Am Mikrofon ist noch einmal Daniela Honigmann.

0: Ve své době navíc to byla naprosto nadčasová stavba a navíc ještě v Ostravě.
1: Schon bei der Eröffnung vor 100 Jahren sei das Dům Uměný, also das Haus der Kunst in Ostrau, ein absolut zeitloses Bauwerk gewesen. Renata Skrzepska ist die Bewunderung für das Gebäude anzumerken, in dem sie heute als Hauptkuratorin tätig ist. Ostrau sei Anfang des 20. Jahrhunderts vor allem ein Synonym für Industrie gewesen, so Skrzepska weiter. Und darum müsse die damalige Initiative des Kunstsammlers František Jureček als so bedeutsam verstanden werden.
2: Das Haus der Kunst entstand sozusagen auf der grünen Wiese. Der Ostrauer Bauunternehmer František Jureček wollte seine Gemäldesammlung abgeben. Sie war von hoher Qualität und enthielt vor allem tschechische Werke des 19. Jahrhunderts. Zunächst erwog Jureček, die Bilder nach Prag zu geben. Da er aber ein großer Lokalpatriot war, entschied er sich letztlich für Ostrau. Er fand die Unterstützung eines Großteils der hiesigen Unternehmer, so etwa von Eduard Schebela oder Oskar Federer, die beide eine Verbindung zum Eisenhüttenbetrieb in Witkowice und zum Kohlestandort herstellten. Zuspruch kam zudem von Vertretern aus der Sparkasse. Es war also ein echter zivilgesellschaftlicher Moment.
1: Die Gruppe gründete 1923 einen Verein, der den Wettbewerb für das Haus der Kunst ausschrieb. Und am 13. Mai 1926 konnte es eröffnet werden. Renata Skrzepska.
2: In der ganzen Tschechoslowakei war dies damals die erste Einrichtung, die wir aus heutiger Sicht eine Kunsthalle nennen würden. Die Architektur ist so gut durchdacht, dass sie auch den heutigen Anforderungen entspricht. Es gibt Licht von oben und es wurde architektonisch wirklich so vorgegangen, damit das Haus seinen Zweck erfüllt. Inzwischen ist es vielleicht nur schon ein bisschen klein. Wir könnten durchaus ein größeres gebrauchen.
1: Rund 24.000 Kunstwerke beherbergt das Gebäude derzeit. Neben Gemälden und Skulpturen gehören dazu auch Grafiken, Fotografien oder Bücher. Die Ausstellung zum 100. Geburtstag des Ostrauer Hauses der Kunst trägt den einfachen Titel Stopper, zu Deutsch Spur. Die Entwicklungsspur der Sammlung wird darin chronologisch nachgezeichnet, angefangen bei den 120 Werken, die František Jureček eingebracht hatte. Kuratorin Skrzepska kommentiert den Ausgangspunkt der Ausstellung.
2: Die 1920er Jahre, ein riesiger Sammlungsboom. Hier finden sich Werke von Jindřich Štyrský und Doyen, aber auch aus der älteren Linie um Antonín Procházka, also der ersten Phase der Moderne und der Gruppe Osma. Danach kommt man in die Zeit der 1940er Jahre und des Zweiten Weltkriegs, die sehr schwer war. Es gab wenige Anschaffungen, aber doch auch interessante Ausstellungen, mit denen etwa Josef Mánes das Tschechentum unterstützen wollte. Während des Krieges drohte die Übernahme des Hauses durch eine deutsche Verwaltung. Dies konnte letztlich verhindert werden, aber Werke der Moderne, wie von Čapek, Fila oder Zrzaví, durften damals nicht gezeigt werden.
1: 1944 wurde Ostrau zudem bombardiert. Das Haus der Kunst blieb zum Glück stehen, aber alle Fenster und Glaselemente wurden zerstört. Dies habe die Lagerung und den Schutz der Kunstwerke in den Nachkriegsjahren schwierig gemacht, wirft die Mitarbeiterin ein. Das Projekt Stopper habe die Ausstellungsmacher vor die große Herausforderung gestellt, in nur zwei Sälen die Geschichte eines ganzen Jahrhunderts unterzubringen, resümiert Skrzepska. Die Sammlungsentwicklung der frühen Jahrzehnte kann der Besucher oft nur noch durch zeitgenössische Plakate nachvollziehen, die von den damaligen Programmen im Ostrauer Haus der Kunst erhalten geblieben sind. In der Jubiläumsschau lässt sich aber auch der Einschnitt nachvollziehen, den der Regimewechsel 1948 und die 50er Jahre bedeutet haben. Skrzepska bezeichnet diese Zeit als nicht sehr angenehm. Gezeigt werden in diesem Abschnitt etwa Gemälde von Jaromír Schorsch als Vertreter des sozialistischen Realismus. Chronologisch folgen dann die neuen Freiheiten während des sogenannten Prager Frühlings.
2: Die 1960er Jahre stellten den zweiten Boom und die zweite glückliche Epoche dar. Damals konnten Einkäufe auch aus Privatsammlungen getätigt werden. Es war möglich, einerseits eine Menge Werke aus der klassischen Moderne anzuschaffen und andererseits auch zeitgenössische Autoren, zum Beispiel Mikuláš Medek. Künstler wie er hatten bis dahin auf dem Index gestanden. Und am Ende der 1960er Jahre gelang es noch, das Bild Modrá Projana Palacha und Václav Boštík anzukaufen. Das war 1969.
1: Der Student Jan Palach hatte sich im Januar des besagten Jahres auf dem Prager Wenzelsplatz selbst angezündet, aus Protest gegen die Niederschlagung des Prager Frühlings und die Okkupation der Tschechoslowakei durch die Sowjetunion. Und mit dieser Periode der sogenannten Normalisierung schließt auch der erste der beiden Ausstellungsteile von Stopa ab. Wie die Besucher im zweiten Ausstellungssaal erfahren, begann sich die Akquise im Haus der Kunst in den 80er Jahren zu verändern. Es kamen mehr Autoren aus der Region in die Sammlung und ebenso Nachwuchskünstler. Die junge Generation der Kreativen sei von den Institutionsleitungen zuvor lange ignoriert worden, schildert Renata Skřepská. Vieles sei der Galerie deswegen sozusagen durch die Lappen gegangen, so die Chefkuratorin.
2: In den 1980er Jahren war es dann auch schon möglich, Bilder von Michal Rittstein oder Jiřína Čeradský anzuschaffen. Aber das waren eher Einzelkäufe. Sie passierten nicht gezielt. Darum entgingen dem Haus viele dieser Werke und Autoren. Solche Käufe werden jetzt nachgeholt, dies aber nur mit großen Problemen, weil natürlich alle Galerien das gleiche Interesse haben. Es gibt nicht mehr viele Werke, die man kaufen kann. Das meiste ist schon weg. Und hinzu kommt der private Kunstmarkt, mit dem unsere Einrichtungen nicht konkurrieren können.
1: Eine wichtige Hilfe in dieser Hinsicht seien die Zuschüsse des tschechischen Kulturministeriums, betont Skřepská. Zu den Autoren, um die sich die Ostrauer Galerie heute bemüht, gehören etwa die Zwillingsschwestern Květa und Jitka Warlova oder auch der Prager Künstler Karen Neprasch. Der Schau Stopa zufolge hatte das Haus der Kunst selbst nur selten die nötigen Mittel, um seine Sammlung systematisch auszuweiten. Schon zu Zeiten ihrer Eröffnung sei die Einrichtung verschuldet gewesen, sagt Kuratorin Skřepská.
2: Das Haus hatte rund 1 Million Kronen an Schulden zu tilgen, weil sich die Bauarbeiten verteuert hatten. Die Sammlungen aus dieser Zeit waren also zumeist Schenkungen. Ein wichtiger Mäzen war Oskar Federer, von dem eine große Menge an Werken stammte. Die Deutschen haben diese dann konfisziert, weil Federer Jude war. Er konnte fliehen und einen Teil der Gemälde mitnehmen. Der andere Teil der wertvollen Sammlung blieb hier.
1: Außer Schenkungen hatte es in den frühen Jahren des Hauses der Kunst auch eine direkte Unterstützung seitens der Maler und Bildhauer gegeben.
2: Wenn sie eine Ausstellung hatten, dann ließen sie das eine oder andere Werk hier. Dadurch wuchs der Bestand an. Zudem traf der erste Galeriedirektor Alois Bruschel, der die Funktion vor 1946 noch unentgeltlich ausübte, die tolle Entscheidung, eine Sammlung an Grafiken aufzubauen. Das war nicht so teuer und grafische Werke waren verfügbar. Also wurden gezielt Arbeiten von Anfang des 19. bis ins 20. Jahrhundert eingekauft, sodass hier die Grafikelite vertreten ist.
1: Diese Sondersammlung bestehe aus rund 2200 Exemplaren, ergänzt die Kuratorin. Und dass man in der Galerie der Bildenden Kunst in Ostrau einen Sinn für das Grafische hat, das zeigt sich etwa in der Visualisierung der Jubiläumsausstellung. In dem simplen Titel versteckt sich nämlich ein Wortspiel. Stopper ist einerseits ein eigenständiges Wort, das auf Deutsch Spur heißt, andererseits beinhaltet seine erste Hälfte aber ebenso den Begriff Sto, also das tschechische Wort für 100. Kuratorin Skřepská fasst außerdem zusammen.
0: Takže když bych to shrnula, je to opravdu taková historie těch staletí.
2: Gezeigt wird also die Geschichte der 100 Jahre und das sozusagen einer der sehr bedeutsamen Flaggschiffe, die unsere Sammlung berühmt machen. Diese Werke werden regelmäßig ins Ausland verliehen, aber auch innerhalb Tschechiens besteht ein riesiges Interesse an ihnen. Auf der anderen Seite haben wir ebenso Kunstwerke in der Sammlung, die es eigentlich nicht geben sollte. Aber die historische Entwicklung ist nun einmal so verlaufen und der sozialistische Realismus gehört dazu. Da muss man ihn auch ausstellen.
1: Dieses Unbehagen jener Menschen, die die Zeit vor 1989 noch bewusst erlebt haben, wird von den Nachgeborenen nicht mehr unbedingt geteilt. Darauf lassen zumindest die Rückmeldungen schließen, die Kuratorin Renata Skřepská immer häufiger bekommt.
2: Wir wollten bei der Ausstellung wirklich objektiv sein und die Reaktion ist immer eine Frage der zeitlichen Entwicklung. Ich bin schon oft darauf gestoßen, dass die sozialistischen Werke für meine Generation ein großes Problem sind, auch von der künstlerischen Seite und eben von dem politischen Engagement her. Für die heutige Generation sind sie eher ein interessanter Aspekt. Das ist ein neuer Blick darauf, der sehr wichtig ist. Darum wollten wir, dass die Schau ausgewogen ist und nicht von dem Generationsproblem oder einem Widerwillen belastet wird.

Die Jubiläumsausstellung Stoppa ist in der Ostrauer Galerie der Bildenden Kunst noch bis 30. August zu sehen. Eine kommentierte Führung mit dem Titel Auf den Spuren von František Jurecek gibt es, allerdings auf Tschechisch, am 26. August. Am 2. September und am 12. November wird zudem die Vorführung des einstündigen Dokumentarfilms 100 Jahre Haus der Kunst in Ostrau angeboten, der ebenfalls auf Tschechisch ist. Die Vorführung ist kostenlos, es ist aber eine Reservierung nötig. Den nötigen Weblink finden Sie auf unserer Website unter dem Beitrag von Daniela Honigmann. 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Am Mikrofon begleitet hat sie diesmal Till Janzer. Auf Wiederhören und Naslyšenou.

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2: Hallo und herzlich willkommen zur Sonntagssendung von Radio Prag International, dem Auslandssender des Tschechischen Rundfunks. Am Mikrofon begleitet Sie Markéta Kachlíková. Die heutige Ausgabe unseres Musikcheck ist dem Andenken an Jan Málek gewidmet. Der Komponist und langjährige Musikregisseur des tschechoslowakischen und tschechischen Rundfunks verstarb im Juni im Alter von 88 Jahren. Er war bekannt als Schöpfer von Symphonie- und Kammermusikwerken, zahlreichen Kinderchorstücken sowie den Bearbeitungen von Volksliedern. Jan Málek widmete sich von Beginn seines Schaffens an sowohl der Kammermusik als auch der symphonischen, elektroakustischen, konzertanten sowie der vokalen und vokalinstrumentalen Musik. In seinem Werk zeigte sich eine deutliche Orientierung hin zu zwei Bereichen: der alten Musik und der Folklore. Für die Sendungen des Tschechoslowakischen Rundfunks in Pilsen, wo er seit 1963 arbeitete, arrangierte Málek hunderte von Volksliedern und Melodien. Er arbeitete auch mit dem Pilsner Chor Česká píseň zusammen. Genau in der Interpretation dieses Chores hören Sie nun in der Bearbeitung von Jan Málek den Volksliederzyklus Čí sú to koničky? Wem gehören die Pferde? Insgesamt sind es 11 Lieder, deren Texte sich alle um das Thema Pferde drehen.

Inspiriert von Volksmusik und alter Musik entstanden am Beginn der 1970er Jahre auch Maleks eigene Kompositionen, wie etwa das Konzert für Dudelsack, Streicher und Schlagzeug, aber auch für Symphonien, ein Requiem, Konzertarien über Dantes Text für Bariton und Orchester und andere. Hören Sie im Folgenden das Konzert für Dudelsack, Streicher und Schlagzeug. Es spielen Zdeněk Blaha und das Pilsner Radioorchester.

Und das war unser heutiger Musikcheck, diesmal mit der Musik von Jan Malek. Am Mikrofon war Markéta Kachlíková. Ab Montag begleitet sie Radio Prag International wieder mit aktuellen Berichten aus und über Tschechien. Bis dahin machen Sie's gut. Naslyšenou.

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2: Hallo und herzlich willkommen zur Sonntagssendung von Radio Prag International, dem Auslandssender des Tschechischen Rundfunks. Am Mikrofon begleitet Sie Markéta Kachlíková. Die heutige Ausgabe unseres Musikcheck ist dem Andenken an Jan Málek gewidmet. Der Komponist und langjährige Musikregisseur des tschechoslowakischen und tschechischen Rundfunks verstarb im Juni im Alter von 88 Jahren. Er war bekannt als Schöpfer von Symphonie- und Kammermusikwerken, zahlreichen Kinderchorstücken sowie den Bearbeitungen von Volksliedern. Jan Málek widmete sich von Beginn seines Schaffens an sowohl der Kammermusik als auch der symphonischen, elektroakustischen, konzertanten sowie der vokalen und vokalinstrumentalen Musik. In seinem Werk zeigte sich eine deutliche Orientierung hin zu zwei Bereichen, der alten Musik und der Folklore. Für die Sendungen des Tschechoslowakischen Rundfunks in Pilsen, wo er seit 1963 arbeitete, arrangierte Málek hunderte von Volksliedern und Melodien. Er arbeitete auch mit dem Pilsner Chor Česká píseň zusammen. Genau in der Interpretation dieses Chores hören Sie nun in der Bearbeitung von Jan Málek den Volksliederzyklus Čí sú to koničky? Wem gehören die Pferde? Insgesamt sind es 11 Lieder, deren Texte sich alle um das Thema Pferde drehen.

Inspiriert von Volksmusik und alter Musik entstanden am Beginn der 1970er Jahre auch Maleks eigene Kompositionen, wie etwa das Konzert für Dudelsack, Streicher und Schlagzeug, aber auch für Symphonien, ein Requiem, Konzertarien über Dantes Text für Bariton und Orchester und andere. Hören Sie im Folgenden das Konzert für Dudelsack, Streicher und Schlagzeug. Es spielen Zdeněk Blaha und das Pilsner Radioorchester.

Und das war unser heutiger Musikcheck, diesmal mit der Musik von Jan Malek. Am Mikrofon war Markéta Kachlíková. Ab Montag begleitet sie Radio Prag International wieder mit aktuellen Berichten aus und über Tschechien. Bis dahin machen Sie's gut. Naslyšenou.

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2: Hallo und herzlich willkommen zur Sonntagssendung von Radio Prag International, dem Auslandssender des Tschechischen Rundfunks. Am Mikrofon begleitet Sie Markéta Kachlíková. Die heutige Ausgabe unseres Musikcheck ist dem Andenken an Jan Málek gewidmet. Der Komponist und langjährige Musikregisseur des tschechoslowakischen und tschechischen Rundfunks verstarb im Juni im Alter von 88 Jahren. Er war bekannt als Schöpfer von Symphonie- und Kammermusikwerken, zahlreichen Kinderchorstücken sowie den Bearbeitungen von Volksliedern. Jan Málek widmete sich von Beginn seines Schaffens an sowohl der Kammermusik als auch der symphonischen, elektroakustischen, konzertanten sowie der vokalen und vokalinstrumentalen Musik. In seinem Werk zeigte sich eine deutliche Orientierung hin zu zwei Bereichen, der alten Musik und der Folklore. Für die Sendungen des Tschechoslowakischen Rundfunks in Pilsen, wo er seit 1963 arbeitete, arrangierte Málek hunderte von Volksliedern und Melodien. Er arbeitete auch mit dem Pilsner Chor Česká píseň zusammen. Genau in der Interpretation dieses Chores hören Sie nun in der Bearbeitung von Jan Málek den Volksliederzyklus Čísu to koničky. Wem gehören die Pferde? Insgesamt sind es 11 Lieder, deren Texte sich alle um das Thema Pferde drehen.

Inspiriert von Volksmusik und alter Musik entstanden am Beginn der 1970er Jahre auch Maleks eigene Kompositionen, wie etwa das Konzert für Dudelsack, Streicher und Schlagzeug, aber auch vier Symphonien, ein Requiem, Konzertarien über Dantes Text für Bariton und Orchester und andere. Hören Sie im Folgenden das Konzert für Dudelsack, Streicher und Schlagzeug. Es spielen Zdeněk Bláha und das Pilsner Radioorchester.

Und das war unser heutiger Musikcheck, diesmal mit der Musik von Jan Malek. Am Mikrofon war Markéta Kachlíková. Ab Montag begleitet sie Radio Prag International wieder mit aktuellen Berichten aus und über Tschechien. Bis dahin machen Sie's gut. Naslyšenou.

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2: Hallo und herzlich willkommen zur Sonntagssendung von Radio Prag International, dem Auslandssender des Tschechischen Rundfunks. Am Mikrofon begleitet Sie Markéta Kachlíková. Die heutige Ausgabe unseres Musikcheck ist dem Andenken an Jan Málek gewidmet. Der Komponist und langjährige Musikregisseur des tschechoslowakischen und tschechischen Rundfunks verstarb im Juni im Alter von 88 Jahren. Er war bekannt als Schöpfer von Symphonie- und Kammermusikwerken, zahlreichen Kinderchorstücken sowie den Bearbeitungen von Volksliedern. Jan Málek widmete sich von Beginn seines Schaffens an sowohl der Kammermusik als auch der symphonischen, elektroakustischen, konzertanten sowie der vokalen und vokalinstrumentalen Musik. In seinem Werk zeigte sich eine deutliche Orientierung hin zu zwei Bereichen, der alten Musik und der Folklore. Für die Sendungen des Tschechoslowakischen Rundfunks in Pilsen, wo er seit 1963 arbeitete, arrangierte Málek hunderte von Volksliedern und Melodien. Er arbeitete auch mit dem Pilsner Chor Česká píseň zusammen. Genau in der Interpretation dieses Chores hören Sie nun in der Bearbeitung von Jan Málek den Volksliederzyklus Čí sú to koničky? Wem gehören die Pferde? Insgesamt sind es 11 Lieder, deren Texte sich alle um das Thema Pferde drehen.

Inspiriert von Volksmusik und alter Musik entstanden am Beginn der 1970er Jahre auch Maleks eigene Kompositionen, wie etwa das Konzert für Dudelsack, Streicher und Schlagzeug, aber auch für Symphonien, ein Requiem, Konzertarien über Dantes Text für Bariton und Orchester und andere. Hören Sie im Folgenden das Konzert für Dudelsack, Streicher und Schlagzeug. Es spielen Zdeněk Bláha und das Pilsner Radioorchester.

Und das war unser heutiger Musikcheck, diesmal mit der Musik von Jan Malek. Am Mikrofon war Markéta Kachlíková. Ab Montag begleitet sie Radio Prag International wieder mit aktuellen Berichten aus und über Tschechien. Bis dahin machen Sie's gut. Na slyšenou.